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1: Hier gibt's nicht nur Hip-Hop und R&B-Musik, hier gibt's auch die Fun Facts zu zum Beispiel diesem Track hier von Nelly.
2: Wofür das EI steht?
1: Nee, weiß ich nicht.
2: Ladies, Fellas, Friends, wenn ihr gerade mit euren Kids im Auto seid, bitte mal ganz kurz leiser drehen. Es steht für Edith, also für...
1: Nee, was denn? Verstehe ich nicht. Was denn jetzt genau essen?
2: Du Dreckiger, du weißt ganz genau, dass es mir unangenehm ist, über sowas zu sprechen. Du weißt...
3: Was denn?
4: Ich habe auch keine Ahnung. Was ich weiß auch nicht, Carolina kann es vielleicht noch mal ein bisschen erklären.
2: Cookie and the Cream.
1: Was für eine Creme?
4: Cookie.
2: Oh mein Gott.
1: Es steht was denn
2: für,
1: jetzt genau essen?
2: Es steht für Oralverkehr.
1: Hä, verstehe ich nicht.

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0: Kein Wunder ist mein Liebesleben so toxisch, wenn ich nur so eine Songs höre, wo Männer einfach so Triple Play machen.
1: Dann hör doch Rock.
0: Ich weiß nicht, ob das da inhaltlich besser
2: ist. Klassische Rockballaden eigentlich doch meistens schon.
3: Ja, siehst du. Dann geh doch
2: nicht so viele, im Rock sind, glaube ich, nicht so viele Faktoren.
3: Oder hör Jazzmusik.
0: Wie nochmal?
2: Okay, das ist also der Beweis, dass Mo noch nie Jazz in seinem Leben gehört hat.
3: Natürlich.
2: Ja, okay.
3: Lelele. Ich bleibe lieber bei Lelele und Lalala und ha ha ha ha mit Lloyd und Lil Wayne U. Das ist Home auf Hip-Hop und R&B hier.

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1: Hier gibt's nicht nur Hip-Hop- und R&B-Musik, hier gibt's auch die Fun-Facts zu zum Beispiel diesem Track hier von Nelly.
2: Wisst ihr, wofür das EI steht?
1: Nee, weiß ich nicht.
2: Ladies, Fellas, Friends, wenn ihr gerade mit euren Kids im Auto seid, bitte mal ganz kurz leiser drehen. Es steht für Edith, also für...
1: Nee, was denn? Verstehe ich nicht. Was denn jetzt genau essen?
2: Du Dreckiger, du weißt ganz genau, dass es mir unangenehm ist, über sowas zu sprechen. Du weißt.
1: Was denn?
3: Ich habe auch keine Ahnung. Ich weiß auch nicht. Carolina kann es vielleicht noch mal ein bisschen erklären.
2: Cookie in the cream.
1: Was für eine Creme?
3: Ein Cookie.
2: Oh mein Gott.
1: Es steht was für, denn jetzt genau essen?
2: Es steht für Oralverkehr.
1: Hä? Verstehe ich nicht.

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1: War einer der rätselhaftesten Rückzüge der letzten Jahre. Jahrelang hat sie sich nicht zu ihrer Karrierepause oder zu der Trennung von Sixten geäußert. Jetzt ist sie aber wieder da. Juju hat

0: im Spiegel in einem exklusiven Interview. Der Titel dieses Interviews ist: Seit der Diagnose sehe ich ständig Kollegen, bei denen ich glaube, die haben das auch. Sie redet über ihre Autismus- und ihre ADHS-Diagnose. Und außerdem hat sie in diesem Interview auch gedroppt, wie es eigentlich für sie war, damals mit Sixten so durch die Decke zu gehen.
1: Zwei komplett nicht privilegierte Leute, die alles selber schreiben, als Frauen, was es vorher gar nicht gab.

0: einmal komplett akzeptiert, dass das eine Frau rappt. So.
1: Ja, Facts.
2: Nach Jahren voller Erfolg mit Sixten hat sie sich dann als Solokünstlerin ja einen riesengroßen Namen gemacht, hatte aber eine mentale Krise, hat sich zurückgezogen aus der Öffentlichkeit, hatte Burnout, hatte Depressionen, wie gesagt ADHS, Autismusdiagnose. Darum geht's in diesem ganzen Interview. Ist super interesting. Eine Zusammenfassung lest ihr auch nochmal bei uns in den Star News. Und sie hat auch die Frage beantwortet, die alle beschäftigt hat. Warum kam es damals zur Trennung von Nura von Sixten?
0: Deswegen habe ich mich auch getrennt von Nura und das einfach gepostet, ohne dass ich irgendjemandem was davor gesagt habe, weil ich nicht mehr konnte. Ich habe auch nicht mein Management das vorher gesagt oder sowas. Ich war so, das muss ich jetzt für mich machen, weil sonst, also auch gesundheitlich und so, ich war am Ende.
2: Sie konnte nicht mehr. Sie konnte die Zusammenarbeit nicht mehr. Sie hat es nicht mehr hinbekommen. Sie hat sich für ihren eigenen Schutz getrennt, zum Schutz ihrer Gesundheit, und hat sich in der Zusammenarbeit zunehmend unwohl gefühlt. Das ist am Ende die Kernaussage.
1: Wichtige Message auch für euch, Kiss Nation, ne? Egal ob Freundschaft, Beziehung, Arbeit, was auch immer. Wenn ihr merkt, ihr könnt nicht mehr, trennt euch. Trennt euch einfach, geht getrennte Wege, tut es für eure mentale Gesundheit.
2: Ja, jeder Schritt, den ihr weiter weg von zu Hause geht, dauert am Ende länger auf dem Rückweg.
1: Ey, wir haben ein Video zu Juju gemacht, zu ihrem Comeback, was die letzten Jahre bei ihr im Background abging, warum sie keine Musik gedroppt hat. Das checkt ihr auf kissfm.de oder auf YouTube unter Rapducation. Da hat unsere Kollegin Michelle alles für euch zusammengefasst. Und Juju bekommt ihr jetzt hier in der Playlist zusammen mit Raf Camora. Komm näher auf kissfm.

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Mittwoch, ganz schön früh, 5.25 Uhr ist es. Und ich bin heute auch ganz alleine hier im Studio. Ich bin Franzi, Big Mo und Carolina im wohlverdienten Urlaub. Und jetzt müssen wir hier irgendwie alleine durch. Und ich habe mir überlegt, bevor ich mir jetzt hier was aus den Fingern sauge, ruft mich doch mal an. Sagt mir mal, was abgeht bei euch. Erzählt mir einfach, was passiert in eurem Leben. Was esst ihr gerade? Wo seid ihr gerade? Was steht heute bei der Arbeit an? Seid ihr vielleicht auch schon auf dem Weg in Urlaub? 030 20 19 17 17. Let's talk einfach. Jetzt für euch Summer Jam und Billa Joe und Kilimanjaro in der Zwischenzeit. Mueve tu culo.

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1: Kein Alkohol mehr am Bahnhof, aber im Zug ist es okay. Die Deutsche Bahn will ein Alkoholverbot an allen Bahnhöfen in ganz Deutschland. Bisher gibt es das nur als Sonderregelung, zum Beispiel am Bahnhof Zoo in Berlin oder am Hamburger Hauptbahnhof. Das Verbot gilt dann für den Bahnsteig und die Bahnhofshalle. Nur in den Restaurants im Bahnhof darf dann noch Alkohol getrunken werden. Das sagt die Chefin der Bahn, der Bild. Bis Mitte Oktober soll das Verbot dann überall gelten. Wer sich nicht daran hält, kann sogar rausgeworfen werden. Die Bahn erhofft sich so weniger Streit und mehr Sicherheit. Es ist dann aber trotzdem erlaubt, Alkohol zu kaufen oder dabei zu haben. Denn in den meisten Zügen der Deutschen Bahn darf Alkohol auch weiterhin getrunken werden.
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1: Mit Michelle. Frankreich zieht es durch und hat als erstes Land in der EU ein Social-Media-Verbot für Kinder unter 15 Jahren beschlossen. Der französische Senat hat dem zugestimmt und zwar mit einer deutlichen Mehrheit. Präsident Macron will, dass das Gesetz schon nach den Sommerferien in Kraft tritt. Er sagt, dass ein Grund für das Verbot die mentale Gesundheit von Jugendlichen sei. In Australien gibt es ja schon länger ein Social-Media-Verbot für unter 16-Jährige. In Deutschland wird darüber noch diskutiert und wenn, geht es auch eher um ein Verbot für unter 13-Jährige. Das geplante Alkoholverbot an deutschen Bahnhöfen bekommt Unterstützung, aber auch Kritik. Der Drogenbeauftragte der Bundesregierung, Hendrik Streeck, findet das Verbot gut. Er sagt, weniger Alkohol an Bahnhöfen sorgt auch für mehr Sicherheit. Hilfsorganisationen warnen dagegen vor Nachteilen, vor allem für Obdachlose. Und auch die Bundespolizeigewerkschaft hat Zweifel. Sie glaubt, dass sich das Verbot kaum kontrollieren lässt. Denn die Deutsche Bahn will bis Mitte Oktober ein Alkoholverbot an allen 5.400 Bahnhöfen umsetzen. Stress, Depression oder Burnout. Psychische Erkrankungen sorgen inzwischen für die meisten Krankschreibungen in Deutschland. Das zeigt eine neue Auswertung der DAK. Sonst waren immer Atemwegserkrankungen auf Platz 1. Insgesamt waren im ersten Halbjahr weniger Menschen krank in Deutschland. Aber wer krankgeschrieben war, ist dann im Schnitt auch länger ausgefallen. Der Rapper Xzibit geht gerade mit seiner Katze viral. Thundercat lebt nämlich schon seit fast 20 Jahren bei ihm. Jetzt hat Xzibit erzählt, dass sie ihn schon begleitet, seit er damals die MTV-Show Pimp My Ride moderiert hat. Viele Fans feiern die Katze jetzt und Xzibit hat reagiert und neue Videos mit der Katze gepostet.

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Hier bei KISS FM kriegt ihr wirklich ganz genau, was draufsteht. Can't help but wait. Trey Songz hier für euch auf dem Mittwochmorgen. Ich bin Franzi, heute ganz allein für euch in Big Mo's Morning Show unterwegs. Das heißt, ey, holla at me 030 20 19 17 17. Wenn ihr irgendwie schnacken wollt, lasst uns schnacken. Was erlebt ihr gerade so? Ich habe für euch in der Playlist auf jeden Fall jetzt einen Track. Der ist ganz neu. Apropos, was erleben wir so? Ich glaube, ich bin da beim Videodreh aus Versehen mit einem kleinen E-Scooter, bin ich da durchgefahren, durch die Szenerie. Es geht um Capital Bra und Samra. Ich habe sie jetzt für Sonne über Berlin für euch. Und wenn ihr euch denkt, das ist irgendwie nostalgisch, das ist irgendwie, es klingt irgendwie genau wie früher, ja, dann ist das auch genau die Intention dieses Tracks. Genauso wie bei Ghetto Superstars sollte es an so eine verloren geglaubte Deutschrap-Ära erinnern. Das tut's auf jeden Fall. 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Und jetzt für euch Capital Bra, Sonne über Berlin.

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0: alle dabei. Ihr habt alle das WM-Finale gesehen. Ihr wisst alle, Spanien hat 1-0 gegen Argentinien gewonnen. Und ihr wisst auch alle, wer der heimliche Star des Abends war. Ein Krümel.
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0: One last time, die WM-Edition, um über diesen Krümel zu sprechen mit Michelle aus den News, denn
2: guten Morgen.
0: Es geht auch um Drogen eventuell, deswegen habe ich dich mal mit reingeholt. Naja, damit ich eine richtig seriöse Einschätzung habe, okay?
2: Ja, verstehe.
0: Also, was sind die Hard Facts? Robbie Williams steht im Live-Interview mit den deutschen Fußball-Legenden Jürgen Klopp und mittendrin fliegt ihm ein weißes Dingens aus dem Gesicht auf einmal. Direkt so aufs Mikrofon drauf und Robbie Williams bleibt erstmal ganz entspannt und ganz cool. Wischt das Ding einfach weg, so weit, so souverän. Kurz danach kratzt er sich aber mit derselben Hand am Kopf und dann bleibt dieses weiße etwas auf seiner Stirn auf einmal kleben. Und ist irgendwie das ganze Interview dann da. Das Internet so, jo, wir haben Fragen. Robbie, was ist da los? Ich denke, du bist clean. Denn man muss schon sagen, also müssen wir ja gar nicht drum herumreden, viele von uns dachten, dem ist einfach Kokain aus der Nase gefallen,
2: ja,
0: oder nicht?
2: Er hat ja so eine kleine Drogenvergangenheit, das hat er ja nun auch öffentlich
0: vor allem
2: häufiger erzählt. Und es war halt auch so kurios und diese ganzen, ich verstehe auch, dass die Videos davon total viral gingen. Aber er hat es jetzt selber aufgelöst, indem er nochmal ein neues Video auf Instagram hochgeladen hat.
3: Just like to apologize for the object that fell onto the microphone yesterday. It was deeply unprofessional and people worried about me, but it's okay because I had several more.
0: Okay, also wir übersetzen mal schnell für euch. Er hat gesagt, ey, schön, dass ihr euch alle so eine Sorgen um mich gemacht habt, aber don't worry, ich weiß, es war super unprofessionell, aber ich habe davon noch mehr. Und dann streckt er die Zunge raus und zeigt zwei so Minzdrops. Und zwar sollen das Nicorette Minzpastillen sein, weil Robbie Williams ein starker Raucher war früher. Ja.
2: Also er versucht eigentlich loszukommen von allen Sachen.
0: Genau.
2: Das wurde jetzt völlig fehlinterpretiert.
0: Genau, also es gibt keinen Skandal, kein Geheimnis, nur Nikotin-Cowdrops, die halt ja einfach auf große Reise gegangen sind in dem Moment.
2: Die jetzt Fame geworden sind auf einmal.
0: Ja, und das ist doch das Kuriose an der WM, dass am Ende nicht das Spiel das Wildeste war an dem Abend, sondern ein Minzbonbon. Willkommen im Internet.

6.42 Uhr. An diesem Mittwoch Drake und Lil Durk und Love Now, Cry Later. Ihr hört Big Mo's Morning Show und das hier geht raus an alle von euch, die eine Katze haben oder die Exhibit mögen. Oder beides. Das KissFM Sommer. Ihr wisst, Leute, wir sind jetzt irgendwie alle alleine auf Arbeit. Wir halten die Stellung und so sieht es auch themenmäßig inzwischen aus hier bei uns in der Redaktion. Deswegen gibt es das KissFM Sommerloch mit den absurdesten Themen, die es eigentlich sonst nicht in die Sendung schaffen würden. Und da haben wir heute Thundercat. Und Thundercat ist die Katze von

0: gerade komplett viral gegangen auf Instagram, weil Exhibit sie gezeigt hat. Die älteste derzeit lebende Katze, das muss ich nochmal kurz dazu sagen, ist Flossy. Flossy ist 30 Jahre alt und kommt aus UK. Aber Thundercat ist auch schon ganz schön alt, hat schon ganz schön viele Jahre auf dem Buckel dafür, dass sie die Katze von Exhibit ist, nämlich über 20 Jahre. Er hat sie jetzt gezeigt, er liebt sie über alles und danach sind halt die Fans ausgerastet und haben gesagt, oh mein Gott, wie hat es Exhibit geschafft, diese Katze so lange am Leben zu halten? Er hat danach gesagt, er kümmert sich halt viel um sie, sie kriegt überwiegend Trockenfutter, gelegentlich Leckerlis und hatte auch schon Nieren- und Schilddrüsenprobleme, aber da hat er sich dann drum gekümmert. Die Fans sind begeistert und das hat Exhibit komplett überrascht. Er hat übrigens über die Jahre hinweg schon ganz, ganz viele Geschenke rund um Thundercat, um seine Katze bekommen. Kleidung mit ihrem Bild drauf, Gemälde, Porträts. Und weil Leute Thundercat so lieben, hat er auch einen eigenen Instagram-Account für Thundercat eingerichtet, der inzwischen mehr als 25.000 Follower hat. Also, einmal rüber, einmal reinfolgen bei Thundercat, bei der Katze von Exhibit. Die ist immerhin schon über 20. Und jetzt kriegt ihr ihn in der Playlist. Exhibit mit X hier auf KISS. Schön, dass ihr da seid.
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0: So, das machen wir ganz genau so wie vorher nochmal. Jetzt Exhibit für euch mit X auf KISS. Guten Morgen.

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0: einer deutlichen Mehrheit beschlossen. Damit ist Frankreich dann auch das erste Land in der EU mit so einem Verbot. Präsident Macron sagt, dass Social Media der Gesundheit von Jugendlichen schade. Auf TikTok und Instagram sollen Jugendliche unter 15 dann gar keine Accounts mehr erstellen können. Außerdem müssen die Plattformen kontrollieren, wie alt die Nutzerinnen und Nutzer wirklich sind. YouTube und WhatsApp bleiben teilweise erlaubt. Jugendliche dürfen da aber nur altersgerechte Videos gucken und privat chatten. Kritiker glauben allerdings, dass sich so ein Verbot nur sehr schwer kontrollieren lässt. So ist es zum Beispiel auch in Australien. Da ist Social Media ja schon für unter 16-Jährige verboten. In München wird heute an die Opfer des Anschlags im Olympia-Einkaufszentrum erinnert. Denn genau heute, vor 10 Jahren, hat ein Rechtsextremist dort 9 Menschen erschossen und danach sich selbst getötet. Die meisten Opfer waren noch Jugendliche und hatten einen Migrationshintergrund. Heute Nachmittag werden ihre Namen verlesen und es gibt eine Schweigeminute. Auch Bundespräsident Frank-Walter Steinmeier wird bei der Gedenkfeier mit dabei sein. Lange war die Tat als Amoklauf eingestuft. Erst Jahre später wurde sie offiziell als rechtsextremistischer Anschlag anerkannt. Ein Leuchtturm, ein Kescher und ein Radiergummi. Bald wird es neue Emojis geben. Die Organisation Unicode hat die ersten Entwürfe veröffentlicht. Außerdem bekommen dann noch ein paar andere Emojis, die es schon gibt, wie zum Beispiel der Schmetterling, ein ganz neues Design. Es dauert allerdings noch ein bisschen, bis die Emojis dann wirklich auf dem Handy sind. So wahrscheinlich bis Anfang nächsten Jahres.
1: Okay, dein Lieblingsemoji in 1, 2, 3.
0: Natürlich der Otter.
1: Der Otter? Ja. Benutzt du den viel?
0: Ja, sehr viel. Oder auch diese doppelten pinken Herzen, also nicht ein Herz, sondern diese zwei übereinander.
1: Ja, die sind Elite, das stimmt.
0: Ja, die benutze ich echt gerne. Bei dir?
1: Ich habe mir die Fee extrem raufgeschafft.
0: Okay.
1: Und diese Sterne und auch gerne in Kombination.
0: Oh, Sterne finde ich auch gut.
1: Ja. Benutzt mehr außergewöhnliche Emojis, Leute.

0: Kann es sein, dass wir alle gemeinsam so ein kleines bisschen von der Welt überfordert sind? Ihr hört Kiss FM, Home of Hip Hop and R&B, heute hier mit mir, Franzi, in Big Mo's Morning Show. Und kann es sein, dass wir alle ein bisschen überforderte Millennials sind? Oder wie erklärt ihr euch auf einmal die Rückkehr der Didelmaus? Die Didelmaus ist wieder im Handel. Die süße Maus mit den klobigen Füßen, mit der Latzhose, sie ist zurück. Es gibt wieder Blöcke, die riechen, Blöcke, die glitzern. Es gibt Plüschtiere, Tassen. Es gibt alles, was schon damals in den 90ern ein Ultra-Ding war. Und der Hype ist so real. In Frankreich haben Leute wirklich die Regale leer gekauft. Auch hier in Deutschland seit gestern im Handel und alles im Prinzip schon wieder weg. Ein ultra krasser Hype, wo ich mir so denke, okay, wünschen wir uns alle die 90er wirklich so sehr zurück? Oder was ist irgendwie ein bisschen der Hintergrund dieser ganzen Geschichte? Wir haben euch gefragt, welchem Hype seid ihr denn schon mal so richtig aufgesessen? Wo wart ihr so richtige Fans? Und jetzt bereut ihr es vielleicht ein bisschen, denn mein Hot Take ist, das mit der Lidl, das hält jetzt eine Woche.
1: Ich bin Milla aus Berlin und ich habe mal Dubai-Schokolade gekauft und das war aber eigentlich viel zu viel Geld, weil es gar nicht so lecker war wie gedacht. Ich habe es einfach nur wegen dem Trend eigentlich gekauft und ja, hätte ich nicht machen müssen.
0: Was ist es bei euch? Habt ihr noch Adidas Sambas rumstehen? Habt ihr 15 Stanley Cups in unterschiedlichen Farben? Habt ihr euch damals ein Butterboard gebastelt oder jeden Smashburger ausprobiert? Haut gerne raus 030 2019 1717 und sagt mir auch gerne, ob ihr glaubt, dass das mit der Didelmaus jetzt so eine Woche ein Hype ist? Und dann interessiert sich wieder keine Sau dafür. Weil irgendwie befürchte ich das ein bisschen. Jetzt ganz neu für euch auf Kiss, Luciano und Jazik mit Gimme Love.
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0: An diesem Mittwochmorgen und wir müssen noch durch den Juli durch, aber something's coming.
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0: Und zwar tatsächlich die nächste Hitzewelle. Vielleicht sogar wieder 40 Grad. Es ist möglich. Im Rest von Europa ist es jetzt schon soweit. Bei uns müssen wir bis Ende Juli jetzt noch ein bisschen warten. Es bleibt wechselhaft, Schauer, Gewitter. Es wird aber immer weiter und immer wieder wärmer. Und Anfang August sieht es dann ganz gut aus, vor allem im Westen und im Süden von Deutschland. Wie gesagt, ob es die 40 Grad wieder werden, bleibt dahingestellt. Ist vielleicht auch gar nicht so geil, um ehrlich zu sein. Aber es soll auf jeden Fall nochmal eine richtig krasse Hitzewelle kommen.
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1: 7.24 Uhr an diesem Mittwochmorgen. Zeit für die viralste Unterhose des Tages.
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1: Während Spanien den WM-Titel feiert, sorgt jetzt nämlich ein Unternehmer hier aus Deutschland für krasse Schlagzeilen. Abseits des Rasens, es geht in die Hose rein. Denn Fußballstar Lamine Yamal, der hat eine ganz besondere Aktion gebracht beim Finale, hat immer wieder sein Trikot hochgehoben und dann gezeigt, dass er eine Boxershorts der deutschen Streetwear-Marke 6PM trägt. Ständig bei den Jubelszenen hat er immer wieder das Logo gezeigt. Es war total offensichtlich. Seine Hose hing ihm teilweise so richtig auf 7:30 und man konnte die Boxershorts so gut sehen. Und der Effekt, der Online-Shop von 6PM wurde wirklich regelrecht überrannt. Die Boxershorts ist natürlich schon ausverkauft. Hinter der Marke steht übrigens der Frankfurter Influencer Ashraf. Und Ashraf, der macht nicht nur Unterbüchsen, nee, der macht auch das 6PM-Festival. Und das ist jetzt direkt am Wochenende mit einem ganz schön krassen Line-Up. Unter anderem mit dabei UFO361, Chiara Barber, Zaccavelli, Gola Gianni, Sosa La M, Lil Yachty und der große Headliner Don Toliver. Ich hoffe, dass Ashraf überhaupt noch Zeit hat, sich jetzt gerade um dieses Festival zu kümmern und dass er nicht den ganzen Tag damit beschäftigt ist, Unterhosen in die ganze Welt zu verschicken. Ist aber auf jeden Fall für ihn der Werbe-Coup des Jahres. Wie er mal an die Unterwäsche gekommen ist, bleibt auf jeden Fall ein Rätsel. Keine Ahnung, aber was für ein krasses, krasses Glück. Was für ein Coup für ihn. Wir hören jetzt anlässlich dessen. Lamine Yamal können wir nicht hören, deswegen nehmen wir den Headliner vom 6PM Festival und wünschen Ashraf auf dieser Art und Weise nochmal alles Gute, dass es Don Toliver und Buddy hier für euch auf KISS.
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0: 7:38 Uhr, Justin Timberlake, What Goes Around, Kiss FM, Home of Hip Hop and R&B. Und ihr müsst überhaupt nicht so tun, liebe Kiss Nation. Das liegt in einer Woche alles wieder im Müll. Kiss FM. Die Didelmaus ist zurück. Sie hat ein fettes Comeback gemacht. Jetzt, seit den 90ern, gibt es ja die Didelmaus. Ihr kennt sie alle, die Blöcke, die riechen, die glitzern, die auf dem Schulhof getauscht und getradet wurden. Jetzt ist sie wieder da. Und ich wette, und vielleicht ist es ein Hot Take, aber ich wette, in einer Woche redet da keiner drüber. Und wenn ihr jetzt sagt, nein, bei den Didelmaus ist es was anderes. Okay, dann möchte ich euch mal erinnern an Fidget Spinner, an Clubhouse, an Be Real, an Stanley Cups, an Labubus, Leute, an Jellycats, an Matcha, okay, der ist gerade irgendwie noch überall, aber auch nicht mehr lange, I guess, an Adidas Sambas, an all diese Trends, die so allgegenwärtig und omnipräsent waren und die jetzt gefühlt fast alle auf dem Müll liegen. Haut mal raus, was ist es bei euch? Bei welchem Trend, wem seid ihr so richtig erlegen? Wo habt ihr damals mitgemacht? Und jetzt ist es euch vielleicht sogar ein bisschen peinlich. 030 20 19 17 17, Daria hat sich gemeldet.
1: Ich kann mich erinnern, vor 15 Jahren, ungefähr 2010 oder so, gab es doch diese Bandana-Tücher, die einfach jeder getragen hat. Die hatte ich auch in jeder Farbe irgendwie gefühlt. Lila, schwarz, schwarz-weiß, das Typische. Naja, und dazu halt natürlich die schwarz geschminkten, fetten Augen. So halb Emo, halb Strandmensch irgendwie, keine Ahnung. Ach, wenn ich die Bilder von damals sehe, das ist herrlich peinlich.
0: Okay, Daria, das ist natürlich was anderes, weil Emo, das war mehr als nur eine Phase, weil das war ich auch. Das ist okay. Das Mom, it's not just a face. Das war eine ganze Lebenseinstellung. Aber ich checke, wenn du die Bilder siehst, das ist schon schwer zu ertragen ist teilweise. Was war's bei euch? Wo habt ihr mitgemacht? Wo habt ihr so richtig, wo seid ihr eingebrochen? Habt ihr euch Dubai-Schokolade bestellt? Habt ihr jetzt Stanley Cups in 15 Farben? Haut raus! 030 2019 17 17 und dann reden wir drüber. Und hier muss sich auch gar keiner schämen. Jetzt Fat Joe und Young Miami zusammen mit Jada Kiss und Victory Lab.
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0: Guten Morgen. Frankreich zieht es durch und hat als allererstes Land in der EU ein Social-Media-Verbot für Kinder unter 15 Jahren beschlossen. Der französische Senat hat dem Gesetz mit einer deutlichen Mehrheit zugestimmt. Präsident Macron will, dass das Gesetz schon nach den Sommerferien in Kraft tritt. Er sagt, er will mit dem Verbot die mentale Gesundheit von Jugendlichen schützen. In Deutschland wird auch noch über ein Social-Media-Verbot diskutiert. Dabei geht es um eine Altersgrenze von 13 Jahren. Stress, Depressionen oder Burnout, psychische Erkrankungen sorgen inzwischen für die meisten Krankschreibungen in Deutschland. Das zeigt eine neue Auswertung der DAK. Sonst waren immer Atemwegserkrankungen auf Platz 1. Insgesamt waren im ersten Halbjahr 2026 weniger Menschen krank, aber wer krankgeschrieben war, ist dann auch im Schnitt länger ausgefallen. Die Stadt mit den teuersten Mieten ist München.
1: Nee.
0: Wer hätte das gedacht?
1: Ich glaub's nicht.
0: Im Schnitt kostet der Quadratmeter dort fast 24 Euro Kaltmiete. Das zeigt eine neue Auswertung des Instituts für Weltwirtschaft. Auf Platz 2 ist dann Frankfurt. Danach kommen Hamburg und Stuttgart. Berlin landet mit gut 15 Euro pro Quadratmeter auf Platz 6. Am günstigsten ist es in Leipzig. Da kostet der Quadratmeter mit rund 10 Euro nicht mal halb so viel wie in München.
1: Das ist unglaublich.
0: Absolut insane. Es klingt auch wie in einem Film, das ist auch richtig crazy. Eine KI hat sich nämlich selbstständig gemacht.
1: Oh, erzähl mir das nicht, Michelle.
0: Das tut mir leid, ich find's selbst so verrückt. Dabei ging es um eine künstliche Intelligenz vom ChatGPT-Entwickler OpenAI. Die sollte eigentlich Sicherheitslücken in einem anderen System finden. Stattdessen hat die KI einen Cyberangriff gestartet, sich selbst Zugang zum Internet verschafft und dann versucht, an geheime Daten einer Firma zu kommen. Dafür hat die KI sogar gestohlene Zugangsdaten und unbekannte Sicherheitslücken genutzt.
1: Und Leute sagen immer noch, die Maschinen werden sich nicht gegen die Menschen irgendwann auflehnen.
0: Passiert einfach schon.
1: Es ist einfach eine Black Mirror-Episode. Okay. Danke, Michelle.
0: Gerne.

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0: Mary J. Blige und Family Affair, 8.17 Uhr an diesem Mittwoch. Ich habe was für euch zum Flexen heute an der Kaffeemaschine auf Arbeit. Damit könnt ihr die letzten verbleibenden Kollegen und Kolleginnen so richtig beeindrucken.
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0: Die heißeste Zeit des Jahres bricht nämlich an, die sogenannten Hundstage. Ab morgen geht's los bis zum 23. August. Den Namen verdanken sie dem Stern Sirius, dem hellsten Stern im Sternbild Großer Hund. Jetzt ist die Frage, werden es auch wirklich Hundstage? Werden wir schwitzen wie die Hunde? Kann schon sein, tatsächlich. August soll wieder Hitze zurückbringen. Jetzt gerade ist es ja noch wechselhaft. Wir haben viel Gewittergefahr und wir pendeln uns immer so ein bei so 22 Grad. Immer mal wieder Regen, dann wieder Sonne. Aber der August, da könnte es sein, vor allem im Süden und im Westen von Deutschland, dass da sogar die 40 Grad zurückkommen. Sind die Hundstage heiß, bleibt's im Winter lange weiß. Das ist übrigens noch eine Bauernweisheit. Auch die möchte ich euch mitgeben. Einfach mal so für diesen Mittwoch.
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0: die älteste Katze der Welt, die derzeit noch lebt, heißt Flossie und sie wird dieses Jahr 31 Jahre alt. Und wenn ihr euch jetzt fragt, warum erzähle ich euch das? Ja, weil wir im Sommerloch sind.
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0: Und weil hier nicht nur sehr, sehr wenig Kollegen inzwischen sind und Kolleginnen, ich meine, ihr hört's, ich bin alleine hier heute Morgen, sondern auch die Themenlage, die wird immer dünner. Alle sind irgendwie im Sommerurlaub. Und ja, die Leute, die noch hier übrig sind, die müssen halt gucken, womit sie arbeiten. Und ich arbeite heute mit der Katze von Rapper Xzibit. Denn die ist komplett viral gegangen. Seine Katze Thundercat ist nämlich inzwischen über 20 Jahre alt und er hat sie auf Instagram gezeigt und die Fans sind durchgedreht. Er hat natürlich erzählt, ey, er hat sie schon so lange, dass sie sogar schon in der Zeit dabei war, als er, ne, Dings gefilmt hat. Hier, wie heißt es denn nochmal? Oh mein Gott, jetzt habe ich einen Hänger. Ihr wisst doch ganz genau, was meine Pimp My Ride. Genau, bei Pimp My Ride war Thundercat auch schon am Start. Und ganz, ganz viele Fans haben gefragt, wie hast du das gemacht? Wie hast du diese Katze so unsterblich gemacht? Er meinte, er kümmert sich liebevoll. Es gibt überwiegend Trockenfutter und nur gelegentlich Leckerlis. Und die große Begeisterung der Fans hat ihn schon ein bisschen überrascht. Aber er hat über die Jahre natürlich auch super, super viele Anerkennung, Bilder, ganz süße kleine Memorabilias zu seiner Katze Thundercat bekommen, weil die eine ganz besondere Verbindung haben. Inzwischen gibt es auch einen Instagram-Account von Thundercat und da sind mehr als 25.000 Follower schon zusammengekommen. Es ist einfach, es ist so herzlich, es ist so niedlich. Thundercat forever und jetzt für euch Xzibit in der Playlist. Das war mein Sommerloch-Thema für heute.

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French Montana MXB und Rick Ross. 8.37 Uhr ist es und jetzt kriegt er ein Stück Musikgeschichte, das ist Kiss FM Decoded. Kiss FM. Mit mir, Franzi, heute ganz alleine hier in Big Mo's Morning Show. Ich habe jetzt einen Song für euch in der Playlist, der markiert tatsächlich einen historischen Beginn. Und zwar den Beginn des Streits zwischen Nicki Minaj und Cardi B. Ich habe gleich Migos, Nicki Minaj, Cardi B mit Motorsport für euch in der Playlist. Und nur um es mal ganz kurz zu erzählen, die beiden, die waren schon damals so richtig gut, haben die sich nicht verstanden. Und dann war eigentlich nur Nicki Minaj auf dem Track geplant. Später ist dann auch Cardi B eingestiegen, worauf Nickis Part teilweise geändert werden musste und sogar ein Gesangsteil entfernt wurde. Das hat Nicki Minaj natürlich überhaupt nicht gefallen. Vor allem wollte sie diesen Teil unglaublich gerne behalten. Sie war super verärgert. Sie empfand Cardi B's Verhalten als super undankbar. Und die beiden sind immer weiter eskaliert. Bis zu einem Punkt, dass bei einer Fashion Week in New York 2018 Cardi B sogar einen Schuh nach Nicki Minaj geworfen hat. Also, die Streithähne jetzt hier gemeinsam auf einem Track mit Migos. Das ist Motorsport hier auf KISS, Home of Hip-Hop and R&B.

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0: Guten Morgen. Für Kinder und Jugendliche unter 15 Jahren ist Social Media in Frankreich bald verboten. Das Parlament hat das Gesetz mit einer deutlichen Mehrheit beschlossen. Damit ist Frankreich dann auch das erste Land in der EU mit so einem Verbot. Präsident Macron sagt, dass Social Media der Gesundheit von Jugendlichen schade. Auf TikTok und Instagram sollen Jugendliche unter 15 dann gar keine Accounts mehr erstellen können. Außerdem müssen die Plattformen kontrollieren, wie alt die Nutzerinnen und Nutzer wirklich sind. YouTube und WhatsApp bleiben teilweise erlaubt. Jugendliche dürfen da aber nur altersgerechte Videos gucken. Kritiker glauben allerdings, dass sich so ein Verbot nur schwer kontrollieren lässt. In München wird heute an die Opfer des Anschlags im Olympia-Einkaufszentrum erinnert. Heute, vor genau 10 Jahren, hat ein Rechtsextremist dort 9 Menschen erschossen und danach sich selbst getötet. Die meisten Opfer waren noch Jugendliche und hatten einen Migrationshintergrund. Heute Nachmittag werden ihre Namen verlesen und es gibt eine Schweigeminute. Auch Bundespräsident Frank-Walter Steinmeier wird bei der Gedenkfeier mit dabei sein. Capital Bra hätte am Wochenende eigentlich einen Auftritt am Ballermann auf Mallorca gehabt, aber er hat ihn verpasst. Wow. Denn Ryanair hat Capi nicht mitfliegen lassen. Sein ukrainischer Reisepass ist nämlich abgelaufen. Er selbst sagt in einem Statement, dass er den Pass wegen des Krieges in der Ukraine halt gerade nicht erneuern lassen kann. Deswegen ist er stattdessen immer mit einem normalen Perso geflogen. Das hat zum Beispiel nach Dubai auch funktioniert, aber halt nicht nach Malle. Capi hat jetzt aber versprochen, die Show im Megapark nachzuholen.
1: Na, he better. Und dann sind wir wieder am Start von KISS und fliegen für euch hin und nehmen euch mit. Wenn ihr übrigens sehen wollt, wie wir wirklich iconic Jason Derulo getroffen haben am Bierkönig, checkt gerne nochmal unsere Instagram-Highlights unter kissfm.de.

0: Rebecca.
1: 1999 und Rettmann mit In der Nacht. Ich mache mich jetzt direkt unbeliebt hier für euch auf diesen Mittwochmorgen. Eure Diddelmäuse, die landen nächste Woche wieder im Müll, Leute. Oder vielleicht in ein paar Wochen. Schön, dass ihr da seid. Ich bin Franzi und ich werde jetzt mal predikten, der Diddelmaus-Trend, die sind ja jetzt gerade wieder neu in den Regalen. Alle drehen durch, alles ist ausverkauft. Leute, das ist doch wieder nur so ein Hype, der 3 Wochen hält und dann ist das Ding wieder durch. Erinnern wir uns mal bitte an Labubus, erinnern wir uns an Jellycat, erinnern wir uns an Dubai-Schokolade, an Stanley Cups, an Adidas Sambas. Erinnert ihr euch noch an die App Clubhouse, bei der wir alle waren? Oder NFT-Profilbilder, die wir alle gemacht haben? Oder BeReal? Oder Butterboards, die wir alle abends uns da zusammengeklöppelt haben in der Küche? Das ist doch wieder nur so ein krass kurzlebiger Trend. Oder seht ihr das anders? 030 20 19 17 17. Und ich will mal unbedingt von euch wissen, bei welchem Trend habt ihr denn damals mitgemacht? An welchen erinnert ihr euch noch? Wo wart ihr Head over Heels komplett dabei?
2: Oh mein Gott, Tamagotchi 97. Mein Gott, das ist der einzige Trend, das ich wirklich voll gefeiert habe.
1: Ja, okay, aber das finde ich irgendwie... Das ist schon wieder iconic. Das ist genau wie Emo damals gewesen zu sein. Das ist irgendwie iconic, das... Das hat schon ein anderes Level erreicht. Kathi, was sagst du? Was bereust du manchmal ein bisschen, was du immer so mitmachst an Trends?
3: Hi, ich bin Kathi aus Berlin und ich bereue es, bei TikTok-Shop Sachen zu bestellen, weil ich finde, auf den TikToks sieht die Quali immer richtig gut aus, aber in echt ist es dann leider nicht so.
1: Oh mein Gott, ja, da sind wir doch alle schon mal in diese Falle getappt. Was ist bei euch, Leute? Dubai-Schokolade, Angel-Hair-Schokolade, Fidget-Spinner, was habt ihr euch geholt? Und dann war es doch nicht so geil oder liegt inzwischen wieder im Müll? 030 20 19 17 17, haut gerne mal raus.

0: Stern Sirius, dem hellsten Stern im Sternbild großer Hund. Und jetzt natürlich die Frage, halten Sie, was Sie versprechen? Wird es wirklich heiß im August? Und die Antwort ist eigentlich schon ja. Also wir müssen jetzt noch durch ein paar Tage unbeständigen Juli durch. Und dann im August, vor allem im Süden und im Westen von Deutschland, soll die Hitzewelle schon wieder richtig doll zuschlagen. Bis zu 40 Grad sind sogar wieder drin. Also, es wird wieder warm. Die Hundstage halten, was sie versprechen. Es gibt übrigens noch eine Bauernregel, auch die will ich euch mitgeben. Sind die Hundstage heiß, bleibt es im Winter lange weiß. Also Schnee gibt's anscheinend auch noch.
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0: Über diese Unterhose redet gerade die ganze Welt.
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0: Und ich verspreche euch, das ist das allerletzte Mal, dass ich damit diesen Sound hier benutze auf KISS für diese WM 2026. Aber darüber müssen wir jetzt nochmal sprechen. Während Spanien den WM-Titel gefeiert hat, sorgt nämlich ein Frankfurter, ein Deutscher, für ganz besondere Schlagzeilen abseits des Rasens. Es geht um Lamine Yamal, den kennt ihr, der riesengroße Star von Spanien. Und der hat eine ganz besondere Aktion gebracht. Der hat nämlich seine Unterbüchse gezeigt. Immer wieder schön seine Boxershorts gezeigt. Von der deutschen Streetwear-Marke 6PM. Wie wild ist das? Wie ist Lamine Yamal an seine 6PM-Unterwäsche gekommen? Keiner weiß, aber bedeutet natürlich, dass Millionen Zuschauer zugeguckt haben, als der seine Unterbüchse gezeigt hat. Und der Effekt, der Online-Shop wurde regelrecht überrannt. Die Boxershorts sind natürlich überall ausverkauft. Hinter der Marke steckt übrigens der Frankfurter Influencer Ashraf. Und das war für ihn sicherlich der Werbekuh des Jahres. Und dabei steht sein 6PM-Festival jetzt erst am Wochenende an. Vielleicht hat es auch noch mal ein paar Tickets angekurbelt. Wir finden auf jeden Fall das Line-Up richtig geil. Unter anderem mit dabei Lil Yachty, Don Toliver oder auch der nächste Artist hier in der Playlist, Ufo361. Den kriegt ihr gleich. Ich finde das einfach unglaublich, was einmal kurz das T-Shirt hochziehen bewirken kann. Wir wünschen Ashraf alles Gute. Und jetzt einer seiner Headliner vom 6PM-Festival, Ufo361, zusammen mit Celine und Emotions.

0: Wochen und Monaten habt ihr festgestellt, das Line-Up am Megapark und am Bierkönig, das verändert sich irgendwie. Da sind nicht mehr nur Lukas Cordalis und Easy Glück, nee, da sind jetzt auch Deutschrapper. Unter anderem schon aufgetreten Haftbefehl, Kapi war zum Beispiel auch schon mal da oder Samra, es klang dann so. Und vor einigen Wochen erst der denkwürdige Auftritt von Jason Derulo, den wir ja sogar live und in Farbe mitbekommen haben mit dem ganzen Team. Ihr checkt die ganzen Highlights nochmal auf kissfm.de, unseren Socials. Wir waren doch auf Malle, wir haben noch eine Klassenfahrt gemacht. Chasing Derulo hieß die. Und ich will euch das nicht vorenthalten, wie schön Big Mo mit vielleicht der ein oder anderen Apfelscholle zu viel im Gesicht. Könnte sein. Jason Derulo nochmal kurz interviewt hat nach dem Auftritt.
1: Jason Derulo, El Bierkönig. Do you know some Ballermann hits?
2: So you gotta school me.
1: I can school you, no problem. In German we say der Zug hat keine Bremsen.
2: Der Zug hat keine Bremsen.
1: Yeah, like the train has no brakes.
2: Okay, word.
0: Ja, wir waren alle dabei. Ein ganz denkwürdiger Moment. Anyway, worauf ich hinaus möchte ist, auch Kapi hätte an diesem Wochenende wieder spielen sollen. Auf Malle, am Ballermann. Aber Ryanair lässt ihn nicht, denn sein ukrainischer Reisepass ist abgelaufen und jetzt kommt er nicht nach Malle. Er hat selber gesagt, er konnte das wegen des Krieges in der Ukraine, konnte den Pass nicht erneuern lassen und er wäre immer mit einem normalen Perso geflogen. Aber irgendwie hat das jetzt nicht mehr funktioniert und Ryanair hat gesagt, nee, sorry, du darfst nicht mitfliegen. Kapi will die Show im Megapark aber auf jeden Fall nachholen und jetzt kriegt ihr ihn hier zusammen mit Samra, das Ding ist ganz neu, Sonne über Berlin hier auf KISS.

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1: Diese Traumvorstellung, die haben wir, glaube ich, alle geteilt als Kinder. Was wäre, wenn unsere Spielzeuge und unsere Kuscheltiere eine Seele hätten und leben würden?
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1: Ich glaube, jeder von euch hat sich das mal gewünscht im Laufe der Kindheit. Und ihr wisst, dass es die Storyline ist von natürlich Toy Story. Jetzt schicken wir euch zu Toy Story 5 und da geht es tatsächlich um ein großes Dilemma unserer Zeit. Ich finde, es steht sinnbildlich für ganz, ganz viele Sachen, mit denen wir uns heutzutage beschäftigen müssen. Auf einmal geht es nämlich darum, Bildschirmzeit, Tablets, das digitale Leben, das scheint ein bisschen zu übermächtig zu werden.
3: Bonnie, ein Päckchen für dich.
4: Hi, ich bin Lillipad. Lass uns spielen.
5: Aussterben, nicht schon wieder.
6: Bonnie, Bildschirmzeit ist jetzt vorbei.
7: Ist die Lage für Spielzeuge wirklich so schlimm?
5: Wir sind verloren!
8: Bonnie braucht uns immer noch.
1: Das Tablet ist plötzlich wichtiger als alles andere und Woody, Buzz, Jessie und ihre Freunde stehen vor ihrer bisher größten Herausforderung. Sie müssen nämlich zeigen, dass die Magie des Spielens dadurch verloren geht. Sie müssen zeigen, Fantasie, Abenteuer und echte Freundschaft hat auch heute noch seinen Platz, heute noch seine Daseinsberechtigung und das geht einfach besser mit richtigen Spielzeugen. Oh Gott, das klingt so süß. Klingt ein bisschen wie das Schicksal vom Privatradio, sage ich euch ganz ehrlich. Oh Gott, hoffentlich werde ich dafür nicht abgemahnt. 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
1: Mit Michelle. Frankreich zieht es durch und hat als erstes Land in der EU ein Social-Media-Verbot für Kinder unter 15 Jahren beschlossen. Der französische Senat hat dem Gesetz mit einer deutlichen Mehrheit zugestimmt. Präsident Macron will, dass das Gesetz schon nach den Sommerferien in Kraft tritt. Er sagt, er will mit dem Verbot die mentale Gesundheit von Jugendlichen schützen. In Deutschland wird noch über ein Social-Media-Verbot diskutiert und dabei geht es um eine Altersgrenze von 13 Jahren. Stress, Depression oder Burnout. Psychische Erkrankungen sorgen inzwischen für die meisten Krankschreibungen in Deutschland. Das zeigt eine neue Auswertung der DAK. Sonst waren immer Atemwegserkrankungen auf Platz 1. Insgesamt waren im ersten Halbjahr 2026 weniger Menschen krank. Aber wer krankgeschrieben war, ist dann im Schnitt auch länger ausgefallen. Die Stadt mit den teuersten Mieten ist München. Im Schnitt kostet der Quadratmeter dort fast 24 Euro Kaltmiete. Das zeigt eine neue Auswertung des Instituts für Weltwirtschaft. Auf Platz 2 ist Frankfurt, danach kommen Hamburg und Stuttgart. Berlin landet mit gut 15 Euro pro Quadratmeter auf Platz 6. Am günstigsten ist es in Leipzig. Da kostet der Quadratmeter mit rund 10 Euro nicht mal halb so viel wie in München. Es klingt wie in einem Film. Eine KI hat sich selbstständig gemacht. Dabei ging es um eine künstliche Intelligenz vom ChatGPT-Entwickler OpenAI. Die sollte eigentlich Sicherheitslücken in einem anderen System finden. Stattdessen hat die KI einen Cyberangriff gestartet, sich Zugang zum Internet verschafft und versucht, an geheime Daten einer Firma ranzukommen. Dafür hat die KI sogar gestohlene Zugangsdaten und unbekannte Sicherheitslücken genutzt.
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2: Was geht ab, Chris Nation? Hier ist Sherry für euch. Ich wünsche euch einen wundervollen Mittwoch. Und Leute, ich finde Mittwoche immer so super, weil man ist in der Mitte der Woche angelangt und es ist nicht mehr lang bis zum Wochenende. Also packen wir auch noch heute. Ich bin auch noch für euch am Start bis 14 Uhr. Und wir starten jetzt mit einer Girlband in die Stunde. Und zwar Flow. Drei Girls aus den UK machen richtig krasse Mucke, haben auch schon Songs mit Missy Elliott. Und Leute, die haben so eine Destiny's Child Vibe. Lieben wir auf jeden Fall. Ihr Track, Leak It, von ihrem neuen Album Therapy at the Club. Jetzt

von Doja Cat hier auf Kiss FM. Das ist euer Mittwoch. Ich bin Cherry. Und Leute, ganz entspannt starten wir mal heute den Tag. Lasst euch auf jeden Fall nicht ärgern. Ich finde, Mittwoche sind auch immer so ein, ist auch ein guter Tag, ne? Es ist nicht mehr weit bis zum Wochenende. Deswegen chillen wir heute mal ein bisschen. Einfach entspannt. Trinkt noch euer Lieblingsgetränk. Vielleicht nascht ihr heute noch mal was. Ich bin auf jeden Fall am Start bis 14 Uhr. Und jetzt gibt's erstmal Mucke auf die Ohren von Finch und Green. Das ist Kobangan.

0: Hey Leute, da hat man sofort Bock, feiern zu gehen bei diesem geilen Track von Justin Timberlake. Immer noch iconic, sexy back hier am Mittwoch auf Kiss FM. Ich bin Sherry, was geht ab? Und das ist der nächste Superstar, The Weeknd, Timeless, gleich in der Kiss-Playlist. Und nächste Woche einfach in Frankfurt, komplett ausverkauft leider. Aber dafür hier für euch in der Kiss-Playlist gleich.
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0: Leute, das Wetter macht, was es will. Aktuell haben wir es 21 Grad, Mix aus Sonne und Wolken hier in Berlin City und heute eigentlich überall in Deutschland bewölkt und ein bisschen schaut auch die Sonne raus bei Temperaturen von 22 Grad. In München gibt es heute einen Mix aus Sonne und Wolken bei 23 Grad und in Hamburg, da fallen auch mal ein paar Regentropfen runter. 20 Grad, da schaut nur ein bisschen die Sonne raus. Also Leute, genauso wie in Berlin City, nimmt auf jeden Fall einen Regenschirm mit, ein Übergangsjäckchen, dann ist es frisch. 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

Sports Car von Ted McRae hier am Mittwoch auf KISS. Ich bin Cherry. Und Leute, am Sonntag war ja das WM-Finale. Mein Highlight eigentlich Shakira. Mit 49 Jahren immer noch so krass auszusehen, so krass zu performen, ist einfach crazy. Zum vierten Mal stand sie ja auf der WM-Bühne, sag ich mal. Denn Die Die featuring Burna Boy war ja der offizielle WM-Song. Absolut geiler Track. Jetzt für euch hier in der KISS-Play.

Euer Mittwoch hier auf KISS. Ich bin Sherry. Was geht ab, Leute? Ich hoffe, ihr seid entspannt in den Tag gestartet. Und ich hätte nie gedacht, dass der Summertrack 2026 aus dem Deutschrap kommt. Aber dieser Song ist wirklich überall. TikTok und Insta full, nur Tanzvideos. Und zu Recht, denn Summer Jam und Billa Joe haben gekocht. Der Summertrack 2026, das ist Kilimanjaro. 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

0: Bisschen gute Laune, ein bisschen Mucke zum Shaken hier am Mittwoch. Taki Taki von DJ Snake, Selena Gomez, Ozuna und Cardi B. Ich bin Cherry. Oh, baby girl, it's caramel, so wie Candy. Und gleich gibt's ein bisschen Deutschrap auf die Ohren von Lacazette und Jazzy Candy. Geiler Track, gleich in der Playlist. Sie könnte ein Model sein, sie ist sexy.
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1: Kiss Nation, einen wunderschönen Mittwoch wünsche ich euch. Hier ist Sherry für euch. Und ich muss sagen, es ist hier in Berlin City wirklich ungemütlich. Es ist grau, es sind 16 Grad. Es ist so geil, kalt. Also ich hoffe, ihr seid vielleicht irgendwo schön im Warmen. Vielleicht hört ihr uns ja von München, Hamburg. Vielleicht ist das Wetter da ein bisschen anders. Oder vielleicht seid ihr ja im Urlaub, ne? Sei ich auf jeden Fall gegönnt. Wir starten erstmal entspannt hier in die Stunde mit Baby Kim featuring Kendrick Lamar. Das ist Good Flirts hier für euch auf KISS.

Und Tiesto Contigo hier am Mittwoch auf KISS. Ich bin Sherry. Leute, dieser Fußballspieler ist wirklich so krass. Erling Haaland gehört ja zu den größten Fußballstars der Welt. Tore ohne Ende, Champions League gewonnen, mit Manchester City alles abgeräumt. Und gestern ist der Norweger 26 geworden und hat seinen Geburtstag mal eben auf einer Luxusjacht gefeiert. Klar. Der kann es auf jeden Fall. Voll süß mit Ballons in den Farben Norwegen. Seine Kumpels waren alle am Start. Und zum Frühstück gab es auch richtig krasses Steak. Und sein Kommentar dazu einfach nur auf Snapchat: Breakfast. Richtig nice. Und am Abend ging es dann weiter nach Saint-Tropez in den Beachclub Shelona. Einer der angesagten Spots an der Côte in Saint-Tropez, da war ich auch schon mal und das ist wirklich sehr, sehr crazy dort. Und der DJ and Me hat aufgelegt von Keine Musik und Haaland war direkt ganz vorne am DJ-Booth und es war so krass, wirklich der ganze Beachclub hat ihn gefeiert, Handys überall, also die Videos auf Insta und TikTok gehen auf jeden Fall extrem viral gerade. Mein Insta und TikTok war wie gesagt voll damit. Also Erling Haaland weiß auf jeden Fall, wie man Geburtstag feiert und wir sagen Happy Birthday!

0: Classic Track hier auf Kiss FM am Mittwoch. Jennifer Lopez mit Jenny from the Block.
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0: 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Ich bin Sherry, happy Mittwoch. Und gleich gibt's ein bisschen Deutschrap auf die Ohren von Paschanim, Mittelmeer. Und erstmal schauen wir aber aufs Wetter.
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0: Und ich sag's euch, ich komme mir vor wie im Herbst, Leute. Also hier in Berlin City sind's 16 Grad. Sehr frisch, auf jeden Fall eine Jacke heute am Start haben. Und dunkle Wolken sind auch am Start. Also es wird auf jeden Fall heute nochmal regnen. In München sind's heute 23 Grad, ein Mix aus Sonne und Wolken. In Hamburg 20 Grad, dort wird es auch regnen. Also Leute, Tipp von mir, ich war schon draußen, es ist kalt. Jacke am Start haben und auf jeden Fall einen kleinen Regenschirm.
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Kiss Nation, ich wünsche euch einen entspannten Mittwoch. Ihr hört Kiss FM mit mir, Sherry. Und Leute, keiner liefert so viele Emotionen wie Teddy Swims. Der hat wirklich so eine krasse Stimme, Soul, Pop, alles in einem. Und hier für euch sein Track, Mr. Know It All.

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1: Kein Alkohol mehr am Bahnhof, aber im Zug ist es okay. Die Deutsche Bahn will ein Alkoholverbot an allen Bahnhöfen in ganz Deutschland. Bisher gibt es das nur als Sonderregelung, zum Beispiel am Bahnhof Zoo in Berlin oder am Hamburger Hauptbahnhof. Das Verbot gilt dann für den Bahnsteig und die Bahnhofshalle. Nur in den Restaurants im Bahnhof darf dann noch Alkohol getrunken werden. Das sagt die Chefin der Bahn, der Bild. Bis Mitte Oktober soll das Verbot dann überall gelten. Wer sich nicht daran hält, kann sogar rausgeworfen werden. Die Bahn erhofft sich so weniger Streit und mehr Sicherheit. Es ist dann aber trotzdem erlaubt, Alkohol zu kaufen oder dabei zu haben. Denn in den meisten Zügen der Deutschen Bahn darf Alkohol auch weiterhin getrunken werden.
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0: Kiss Nation, kurz vor der Mittagspause noch ein bisschen durchhalten. Ich bin für euch am Start noch bis 14 Uhr. Ihr habt Kiss FM. Ich bin Sherry. Happy Mittwoch. Und der Track macht auch richtig gute Laune, so ein bisschen Party-Mood. Una a la vez von J Balvin und Ryan Castro, gleich in der Kiss-Playlist.
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2: Hier gibt's nicht nur Hip-Hop- und R&B-Musik, hier gibt's auch die Fun-Facts zu zum Beispiel diesem Track hier von Nelly.
3: Wisst ihr, wofür das EI steht?
2: Nee, weiß ich nicht.
3: Ladies, Fellas, Friends, wenn ihr gerade mit euren Kids im Auto seid, bitte mal ganz kurz leiser drehen. Es steht für Edith, also für...
2: Nee, was? Verstehe ich nicht. Was denn jetzt genau essen?
3: Du Dreckiger, du weißt ganz genau, dass es mir unangenehm ist, über sowas zu sprechen. Du weißt.
4: Was denn?
3: Ich habe auch keine Ahnung. Ich weiß auch nicht. Carolina, kannst du vielleicht noch mal ein bisschen erklären?
0: Cookie in the cream.
2: Was für eine Creme?
3: Ein Cookie.
0: Oh mein Gott.
2: Es steht was für, denn jetzt genau essen?
3: Es steht für Oralverkehr.
2: Hä, verstehe ich nicht.

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2: Was geht ab, Leute? Hier ist Sherry für euch an diesem schönen Mittwoch. Gleich ist Mittagspausenzeit, deswegen entspannt euch ein bisschen. Gönnt euch was Geiles. Also hier in Berlin City ist das Wetter, ich komme mir vor wie im Herbst, 16 Grad, grau, Ungemütlichkeit. Da kann man sich auch schon mal einen Döner, eine Pizza, irgendwie alles reinpfeifen, was geht. Macht euch einen schönen Mittag. Und hier auf Kiss FM jetzt für euch Tyler featuring Sarah Larsson. She did it again.

0: Grande, we can't be friends hier auf Kiss FM, das ist euer Mittwoch mit mir, Sherry. Ich wünsche euch einen wunderschönen Mittag. Und Leute, wenn die beiden ins Studio gehen, ne, da weiß man schon, okay, da passiert was Krasses. Luciano und Jazik gehören ja zu den top besten, krassesten Rappern in ganz Deutschland. Und nach diesem Track zum Beispiel Playboy Bunnies.
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0: Auch ein ganz, ganz geiler Track von Jazik und Luciano. Da haben sie schon bewiesen, okay, wenn wir zusammen Mucke machen, dann wird's crazy. Und jetzt haben sie einen neuen Song draußen, der heißt Gimme Love. Ist so ein smoother Mix aus nice Vibes, aber trotzdem so ein Summer-Feeling. Perfekt für warme Nächte, um mal das Fenster runterzumachen und einfach mal mitzusingen, mitzudancen. Deswegen hier für euch ganz neu auf Kiss Luciano und Jazik mit Gimme Love.
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0: Und so ein bisschen fürs Wochenende einstimmen, ne? 50 Cent featuring Olivia, Candy Shop, hier am Mittwoch auf Kiss FM. 12.15 Uhr haben wir es. Ich bin Sherry.
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0: Miami. Ja, in Miami ist das Wetter auf jeden Fall schöner, bin ich mir sicher. Apache 207 mit Miami gleich in der Kiss-Playlist. Und wir schauen mal, wie das Wetter hier ist.
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0: Ja, es ist grau, dunkel gerade hier in Berlin-Steglitz. Ich glaube, es fängt auch gleich an zu regnen. 16 Grad haben wir es aktuell. Regen auf jeden Fall später noch am Start. In Deutschland, egal wo, sieht es heute auch ein bisschen mau aus. In München 23 Grad mit auch Sonne- und Wolkenmix. Hamburg 20 Grad, da wird es heute auch regnen. Also Kiss Nation Tipp von mir, Jäckchen heute auf jeden Fall am Start haben, denn es ist frisch und Regen wird regnen wird es auch. Also auf jeden Fall auch eine Regenschirm am Start haben.
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Das Kiss mit mir, Sherry. Das ist Libyanka mit People. Und Leute, ich glaube, also ich zumindest und ich glaube viele von euch, ich hatte wirklich früher alles von Diddl, ne? Blöcke, die Duftblätter, Tassen, Plüschtiere, wirklich auf dem Schulhof wurde getauscht wie verrückt. Und wenn jemand einen neuen Block hatte, ne? Das war, da wollte sofort natürlich jeder ein bisschen was davon haben. Und jetzt, seit Montag, so nice, ist Diddl zurück. Die Kultmaus aus den 90ern. Feiert ihr Comeback. Ab sofort gibt's wieder neue Produkte. Von Plüsch bis Tassen bis zu den legendären Duftblöcken. Alles ist dabei. Aber nicht nur für die Kids, ne, von heute, sondern auch für uns. Für alle, die damals Diddl gefeiert haben und auch aufgewachsen sind damit. Und ich glaube, das könnte auch richtig gut funktionieren. Ich habe auch mal hier und da gelesen, dass auch schon vieles so in dem Markt irgendwie ausverkauft war. Richtig crazy, weil das ist einfach so ein Kindheitsgefühl. Diddl, einfach so nice. Wie steht ihr dazu, Kiss Nation? Seid ihr auch Diddl-Fan oder sagt ihr so, nee, Pokémon war meine Vibe? Könnt ihr mal durchklingeln oder eine WhatsApp schicken. 030 20 19 17.

0: Oleg Sesh mit Magisch hier auf Kiss FM. Ich bin Sherry. Und Magisch ist auch diese Girlband aus den UK, aus London. Flow, waren auch mal hier bei uns im Kiss Tower, super süß. Und Leute, die bringen einfach diese Vibe der Girlbands der 2000er zurück. Von den Sugar Babes, Destiny's Child, haben richtig krasse, geile Mucke am Start. Haben auch schon Tracks mit Missy Elliott gemacht. Und ihr Song Leak It hört ihr jetzt hier auf Kiss aus dem neuen Album Therapy at the Club.
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0: Weekend hier auf Kiss FM am Mittwoch. Mit mir Sherry, The Weekend Blinding Lights. Und gleich in der Kiss-Playlist Another Lover von Kehlani featuring Lil Wayne.
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2: Heute mit mir, Sherry, einen wunderschönen Mittwoch. 13 Uhr haben wir es hier auf KISS. Und Leute, ich hätte nicht gedacht, dass der Summertrack 2026 aus dem Deutschrap kommt. Aber die beiden haben wirklich gekocht und rasiert. Meine For You-Page auf Insta, TikTok ist voll mit diesem Track. Und natürlich alle tanzen dazu. Summer Jam und Billa Joe. Wirklich, der Track ist einfach nur sehr cool.

SI mit Gabriella hier auf Kiss FM. Ich bin Sherry. Und Leute, jetzt kommen wir ein bisschen zu jemandem, der ein bisschen sehr geilen Deutschrap macht. Fährt auch gerade so ein bisschen seinen eigenen Film, und zwar Young St. Paul. Und ich find's einfach geil, dass er so seinen eigenen Style hat. Und er hat sich ja auch so über die Jahre jetzt so ein bisschen in der Szene etabliert. Songs wie Camilla, Mein Cutie, ging ja die so krass durch die Decke. Und jetzt kommt sein nächster Track, heißt 3 Racks. Ein Song, so ein typischer Young St. Paul Feeling. Bisschen dreamy, bisschen lässig, aber einfach so perfekt für so einen lässigen Tag. Hören wir mal hier rein.

0: Track kann man einfach nur mitsingen. Fugees, ein Kiss Classic Track. Ready or Not, hier auf Kiss FM am Mittwoch mit mir, Sherry. Und das ist die süße Bauch Olivia Dean, Man I Need, auch so ein iconic Track. Easy zum Mitsingen. Gleich in der Kiss-Playlist.
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0: Leute, also hier in Berlin City geht gleich die Welt unter. Es ist wirklich schwarz, der Himmel. 16 Grad aktuell, frisch. Und es wird auf jeden Fall gleich regnen. Also belegt euch irgendwo, wo es trocken ist. Und auf jeden Fall heute ein Jäckchen am Start haben. In München sind es heute 23 Grad, ein Mix aus Sonne und Wolken. Und in Hamburg 18 Grad. Auch da kann es regnen. Und auf jeden Fall eine Jacke am Start haben, Regenschirm, dann seid ihr safe. Yes.
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1: Also Leute, mein Feed, mein Insta war komplett full damit. Euer Mittwoch hier auf KISS FM. Ich bin Sherry. Erling Haaland gehört ja zu den krassesten Fußballstars wirklich der Welt. Ne? Tore ohne Ende, Champions League gewonnen, mit Manchester City alles abgeräumt. Der Typ hat's einfach drauf. Und jetzt gerade macht er ein bisschen Urlaub. Gestern ist der Norweger 26 geworden und hat seinen Geburtstag mal richtig krass gefeiert, Leute. Er hat in einem Beachclub in Saint-Tropez im Shelona, da war ich auch mal, es ist wirklich ein sehr, sehr krasser Beachclub, 50.000 Euro mal dagelassen, um einfach zu feiern. Richtig krass. Und auf Snapchat und Insta hat er ein Foto von richtig geilem, leckeren Steak gepostet. Einfach nur mit der Unterschrift Breakfast. Kann man sich ja mal gönnen. Und er war dann auch ganz vorne am DJ-Booth, denn der DJ von Keine Musik and Me hat auch noch aufgelegt. Also es war richtig krass. Alle, wirklich der ganze Beachclub hat wirklich Haaland gefeiert, Handys hochgehoben, Fotos gemacht. Also die Stimmung auf den Videos war krass. Und wir sagen, ey, Happy Birthday. Du weißt auf jeden Fall,

House von Flowrider hier auf Kiss FM am Mittwoch. Ich bin Sherry und Leute, ich fühle euch, wenn ihr gerade auf der Arbeit hockt, so nach der Mittagspause, gar keinen Bock mehr habt. Aber ey, noch ein bisschen durchhalten, schaffen wir zusammen. Und dann ist ja auch schon Feierabend. Außerdem, es geht ja Richtung Wochenende jetzt langsam, ne? Donnerstag, Freitag ist nicht mehr lang hin. Und jetzt für euch in der Kiss-Playlist Baby Keem featuring Kendrick Lamar.

0: gleich in der Kiss Playlist.
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0: Shut the fuck.
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1: Buongiorno, buon mercoledì. Welcome, Kiss Nation. Es ist Mittwoch, der 22. Juli 2026. Bis um 18 Uhr live für euch aus dem Kiss Tower in Berlin-Steglitz. Grüße gehen an alle raus. Ey, yo, ganz kurz. Wir müssen über diese Sache heute reden. Story lade ich jetzt gleich bei uns auf Instagram kissfm.de hoch. Ihr checkt es nicht. Ihr checkt nicht, wie mich das triggert. Ab wann gibt man der Partnerin oder dem Partner die Zweitschlüssel für die Wohnung in die Hand? Ab wann? Ab wann gehe ich hin und sage, hier Schatzi, du kannst kommen, wann du willst. Für mich ist das eine Sache von Privacy, nicht weil ich was zu verheimlichen hätte. Wie sieht's bei euch aus? Wie lange muss man in euren Augen zusammenbleiben, damit man sagt, hier Schatz, das sind die Schlüssel zu meiner Wohnung, komm, wann immer du willst. 030 20 19 17 17 schickt jetzt Sprachmemos rein auf WhatsApp.

Dior, die vor Jahren TikTok verrückt gemacht haben, vor allem während der Corona-Zeit. Mut ist leider so ein Song, der uns in eine ganz dunkle Zeit zurückwirft, aber der Song ist gut, muss man sagen. Die Zeit nicht, aber der Song war geil. Kiss FM am Start für euch, ragazzi, buongiorno a tutti!

0: die Kolleginnen und Kollegen aus dem Medienzentrum Berlin, deren Teil ja Kiss FM ist. Warum? Nein, warte. Warum? Aber warum? Ich war gerade eben, als die Songs liefen, ohne Spaß. Ich musste nur mal kurz für kleine Italiener, ganz schnell, ja. Hände waschen und desinfizieren, alles. Ist alles da. Es liegt nicht an den Klos, also an der Ausstattung des Medienzentrums, also am Kiss Tower. Es liegt daran, dass manche... Es wird jetzt ein bisschen unappetitlich, ja. Es tut mir leid, ich versuche so diplomatisch wie möglich zu erklären. Also ich verstehe nicht, wie Männer im Pissoir verfehlen können. Digga, das sieht aus wie ein Picasso-Gemälde. Überall gekleckert. Sag ich mal so, ja. Überall. Und dann denke ich mir so, sollen wir jetzt da Zielscheiben einbauen? Wie, kennt ihr noch die Klos, die Pissoirs aus den 90ern, wo er so ein Fußballtor war? Vielleicht senkt das ja irgendwie so ein bisschen die Quote. Digga, ist das ekelhaft. Generell, wenn man auf Arbeit ist, benehmt euch doch, Digga. Was ist denn mit euch, Alter? Fuck you. Ein bisschen mal sauberer sein miteinander. Und jetzt seid ihr dran. Jetzt seid ihr dran. Eure Fuck yous. Ich habe mich umgehört.
1: Hi, ich bin Johanna und ein großes Fuck you an alle KundInnen, die einfach ihren Müll überall stehen lassen oder auf den Boden schmeißen oder volle Getränke einfach umkippen. Denn ich arbeite bei einem Cookie-Laden und es passiert jeden Tag.
0: Okay, fühle ich.
2: Hi, ich bin Rana aus Berlin und ich sende ein Fuck you an alle, die sagen, dass irgendwas nicht so deep ist, denn es ist so deep, weil ich mich drüber aufregen muss.
0: Eben, und wir nehmen die Sorgen und Nöte ernst voneinander.
3: Ein großes Fuck you an die ganzen Baustellen. Ey, in Berlin ist es nur noch Baustellen. Es müsste eigentlich nicht mehr Berlin heißen, es müsste Baustelle heißen. Egal wo du bist, Baustellen. Die ganzen Autobahnen, Baustellen.
0: Dann siehst du es ja genauso wie unsere lieben Kollegen. Die Atzen, die wir vor einigen Wochen auf Malle getroffen haben, vor dem Gig im Megapark, die sagen nämlich Ähnliches. Checkt deren Fuck you ab bei der Instagram Fuck you Hotline bei uns. kissfm.de auf unserem Account.

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0: himself on the map mit Ryan Lewis und Once. Thrift Shop auf Kiss FM, was geht?
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0: Nicht mehr allein im Studio, sondern mit meiner wundervollen Kollegin Julia aus dem Kiss-Team. Julia, du bist ja eigentlich nur aufgrund von Kiss hier jetzt zurzeit in Berlin. Du lebst aber, wenn ich das verraten darf, du lebst ja mit deinem Partner in Hamburg.
2: Genau, richtig.
0: Wie lange seid ihr zusammen?
2: Schon über ein Jahr.
0: Über ein Jahr. So, die Frage, die wir uns heute alle stellen, Kiss Nation, ist, ab wann gibt man seiner Partnerin oder seinem Partner die Schlüssel in die Hand? So, da habe ich mit Julia gequatscht, weil Julia, ganz tolles Mädchen, du bist eine ganz tolle Frau und dein Partner mit Sicherheit genauso toll und so. Bei euch hat das gar nicht mal so lange gedauert, bis du den zweiten Schlüssel in die Hand gedrückt hast aus deiner Butze, ne?
2: Genau, richtig. Also ich glaube so nach 1-2 Monaten direkt schon. Einfach weil es bequemer war, weil er ist eh immer vorbeigekommen und meine Klingel war kaputt, sodass ich mit diesem Sommer nicht unten aufmachen konnte und dann hätte ich immer runterlaufen müssen. Dann war ich so, hier komm, nimm den Schlüssel und komm einfach alleine hoch.
0: Du arme Sau, weißt du, mit deinen paar und 11 Jahren muss ich mal runterlaufen. Faules Stück, Alter. Aber ein Monat ist halt... Ich finde das, Mann, ich sag dir mal eine Sache. Es hat so lange gedauert, bis ich auch nur ansatzweise, ich rede jetzt von Ex-Partnern, gesagt habe, ja, hier ist der Zweitschlüssel. Ich glaube, ich habe nicht wirklich viele Beziehungen gehabt, aber der letzten Ex-Partnerin so, hat auch ewig gedauert. Halbes Jahr oder so. Minimum.
2: Ja, man lernt sich ja vorher schon kennen und ab dem Zeitpunkt, wo man zusammen ist, dann einen Monat. Aber er hat mir auch direkt die Schlüssel gegeben. Also war das so von beiden Seiten. Also hat gepasst.
0: Wie heißt dein Partner?
2: Das ist Julius.
0: Julius, grüße ihn raus, Maschinenjäger. Arsch auf Eimer. Ich habe mich mal umgehört, ab wann Kiss Nation, wie ihr das seht, geben wir dem Partner oder der Partnerin den Zweitschlüssel?
3: Hey, hier ist Andrew aus Berlin. Boah. Also nach einem Monat Beziehung den Hausschlüssel rausgeben, ist ja übel cringe. Weil ich meine, wenn man die Person jetzt, sag ich mal, gerade mal einen Monat zusammen ist, viele kommen ja auch irgendwie zusammen gleich beim ersten Treffen. Da ist das Vertrauen noch viel zu wenig.
0: Siehst du, Julia? Siehst du?
2: Also ich finde es überhaupt nicht cringe.
0: Ich meine, ihr seid ja immer noch zusammen, ne? Also
2: ja, das hat geklappt, ne?
0: Kann ja aber auch sein, hat jemand reingeschrieben in die Insta-Story, dass man ausgeraubt wird, wenn man sich nach 2 Wochen schon den Schlüssel in der Hand drückt. Hattest du keinen Schiss?
2: Nein, ich habe keinen Schiss gehabt. Ich habe ihm komplett vertraut und ist auch gut gegangen. Und sonst halt einfach schnell Schlösser austauschen.
0: Sagt ihm bezaubernde, wundervolle Kollegin. Seht ihr mal, was für coole Leute wir hier bei uns im Team haben. Julia, dankeschön, mein Schatz. Kiss Nation 030 20 19 17 17. Wie seht ihr das? Ab wann geben wir Partnerinnen und Partner zweiten Schlüssel in die Hand für die eigene Wohnung?

0: Boy. Nächste Woche Donnerstag und Freitag auch in Frankfurt am Main im Deutsche Bank Park. Und wer auf TikTok und auf Insta auch gesehen hat, was für eine Show der die ganze Zeit macht, wie das Bühnenbild aussieht, Junge, Junge, Junge. Also an alle, die Tickets bekommen haben, ihr seid wirklich, wirklich die Person, die ich momentan am meisten beneide. The Weeknd, einer der krassesten Artists unserer Zeit. Gleich in der Kids of Play, Teddy Swims mit Mr. Know-It-All, Lumi D, Party Next Door und Drake und noch viel, viel mehr.
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0: Deutlich grauer heute bei uns in der Kids Nation, Berlin und Hamburg. Fette Wolken überall, maximal 20 Grad. Und auch in Hamburg regnet es gut runter in den nächsten paar Minuten. Deswegen Schirmchen am besten mal dabei haben, auch wenn momentan noch nicht allzu viel zu sehen ist, stellenweise. Kommt noch. Aber wenn ich euch das Ganze mal zusammenfassen darf, Kids Nation ist momentan wettermäßig ein bisschen gespalten. Also, alles ab NRW, ist wirklich so, alles ab NRW, oberhalb Hessens und Teile von Sachsen, alles über Leipzig bis über Berlin, alles drüber, stellenweise Regen. Alles drunter, alle anderen Bundesländer, harmlose Wolken, kein Regen, Temperaturen sogar ganz okay, bis zu 27 Grad haben wir es in Freiburg, Saarbrücken 25 Grad, also es ist irre, es ist irre. Sommer macht halt momentan ein bisschen Pause. Morgen genauso. Deutlich fresher als in den letzten Tagen. Diesmal aber deutschlandweit. Stellenweise Regen, vor allem in Dresden bei maximal 23 Grad. Wann haben wir wieder Sommer? Wann knallt's mal wieder? Wann können wir ins Schwimmbad, an den See, an den Weiher? Ich sag's euch, am Wochenende. Yeah!
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0: so toxisch, wenn ich nur so eine Songs höre, wo Männer einfach so Triple Play machen.
1: Dann hör doch Rock.
0: Ich weiß nicht, ob das da inhaltlich besser ist.
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3: Ja, siehst du. Dann geh doch
2: nicht so viele, im Rock sind, glaube ich, nicht so viele Faktoren.
3: Oder hör Jazzmusik.
0: Wie nochmal?
2: Okay, das ist also der Beweis, dass Mo noch nie Jazz in seinem Leben gehört hat.
3: Natürlich.
2: Ja, okay.
3: Ich bleibe lieber bei Lilele und Lalala und mit Lloyd und Lil Wayne Hugh. Das ist Home auf Hip-Hop und R&B hier auf KISS.
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1: Mit Alex. Kanzleramtsminister Thorsten Frey soll nach Medienberichten die Nachfolge von Jens Spahn als Unionsfraktionschef im Bundestag antreten. Demnach schlugen die Parteichefs Merz und Söder Frey vor. Er soll in einer Woche bei einer Sondersitzung der Fraktion gewählt werden. Spahn war am Samstag als Fraktionschef zurückgetreten. Norwegen hat der Opfer der rechtsextremistischen Anschläge von Oslo und Utøya vor 15 Jahren gedacht. An einer Gedenkstätte in Oslo erklärte Premier Støre, bei den Anschlägen habe es sich um einen Angriff auf die Grundwerte des Landes gehandelt. Der Rechtsextremist Breivik hatte damals zunächst eine Bombe in Oslo gezündet, 8 Menschen starben. Dann erschoss er auf der Insel Utøya weitere 69 Menschen. Das wird anscheinend ein neuer Trend. Immer mehr anonyme Gönner spendieren Kindern in den Schulferien Gratisbesuche im Schwimmbad. Neuester Fall ist das Freibad Vostra in Dresden, teilte der Betreiber mit. Ähnliches wurde zuvor im hessischen Schwalmstadt und im nordrhein-westfälischen Detmold bekannt.
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2: Wie lange muss man mit der Partnerin und mit dem Partner zusammen sein, bis man die Zweitschlüssel für die eigene Butze übergibt und sagt, Schatz, komm wann immer du möchtest, mein Haus ist dein Haus. Kiss F. 030 20 19 17 17. Nur zwei Tracks lese ich eure Nachrichten auf Instagram vor. Und wir quatschen mit einer Kisserin, die das alles gar nicht so, so dramatisch sieht im Vergleich zu mir. Vorher aber noch Mucke von Flo. Leak It, 15 Uhr. Happy Mittwoch.

0: wieder gemeldet. Ihm ginge es besser. Selbstreflexion noch und nöcher. Er war auch super nervös, als er es gepostet hat. Mit einem Zettelchen in der Hand. Also man merkt ihm schon an, dem Jungen geht's jetzt deutlich besser im Vergleich zu vorher, als er random in Kalifornien verhaftet wurde, weil er in Unterwäsche randaliert hat. Lil Nas X war das, hier auf KISS FM zusammen mit Jack Harlow. Was geht?
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0: Wie lange muss man mit einer Person zusammen sein, bis wir die Schlüssel für die eigene Wohnung abgeben? Im Sinne von, stellt euch vor, ihr seid in einer Beziehung, die geht jetzt egal wie lange. Und ihr drückt den Zweitschlüssel in der Hand und sagt, hier Schatz, darfst wann auch immer kommen, I don't care, mi casa ist su casa, mein Haus ist dein Haus. Ich sage, ey, alles unter 6 Monate ist einfach hart übertrieben, aber ihr seht es alle nicht so dramatisch da draußen. 030 2019 1717 Amkes Contact, Melina aus Hamburg, erzähl.
2: Also ich muss ehrlicherweise sagen, es ist schwierig, da ein Zeitfenster festzulegen. Das Wichtigste ist tatsächlich, dass Vertrauen da ist. Und wenn das Vertrauen schon dementsprechend aufgebaut ist oder auch da ist, und dann würde ich da definitiv auch den Schlüssel geben von der Wohnung.
0: Das heißt, wir können nicht sagen, nach einem Monat, nach einem Jahr, nach 2, sondern je nachdem, wie

0: intens so eine Beziehung sein kann.
1: Ja, ja, so würde ich das sagen, ja.
0: Okay, bist du in einer Beziehung, wenn ich fragen darf?
1: Ja, bin ich aktuell.
0: Okay, darf ich fragen, wie lange?
1: Jetzt seit 3,5 Jahren.
0: 3,5 Jahre. Wie lange hat es bei euch gedauert, bis du zu ihm gesagt hast, hier, nimm?
1: Eigentlich, ja, durch den Umzug halt letztes Jahr. Ich komme ja ursprünglich aus der Pfalz, bin hier hoch.
0: Pelzerin!
1: Pelzer, jawohl.
0: Geil.
1: Ja, und da eigentlich schon direkt am Anfang.
0: Direkt am Anfang, okay, aber Umzug, weil ihr zusammengezogen seid oder weil du nochmal umgezogen bist für dich?
1: Nee, weil ich gesagt habe, okay, für die Beziehung ziehe ich Richtung Hamburg und
0: cool.
1: Ja.
0: Okay, gut. Besondere Situationen erfordern ja besondere Umstände, sag ich mal so. Aber du bist Pfälzerin, ich bin ja gebürtig aus der Kurpfalz. Wir sind ja generell herzlichere Menschen als hier die Nordlichter, bei allem Respekt, ne?
1: Ja,
0: wir sind ja schon offen von Natur aus, so.
1: Ja, schon.
0: Wie hat er reagiert? Fand er das cool oder hat er gesagt, nee, komm, lass mal?
1: Also ich muss ja sagen, ich bin mit einer Frau zusammen.
0: Okay, entschuldige bitte, entschuldige.
1: Nein, alles gut. Nee, aber das war alles auch tiefenentspannt. Also ich habe ja gesagt, hier, kannst du den Schlüssel mitnehmen. Natürlich hat sie sich auch darüber gefreut, ne, dass einfach das Vertrauen da ist. So. Ja, und seitdem läuft es halt auch easy going. Also sie kann auch jederzeit kommen, wann sie möchte.
0: Ey.
1: Also das passt auf jeden Fall.
0: Win-win. Win-win. Ja. Arsch auf Eimer, sagt man bei uns.
1: Definitiv, ja. Deswegen. Yeah.

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0: Brian Castro. Kiss FM am Start für euch. Happy Mittwoch, der 22. Juli. Hier ist Gianluca Lai für euch. Ragazzi, aufgepasst. Das ist eine Sache, die finde ich ehrlich gesagt richtig, richtig geil. Es ist geplant, ein Alkoholverbot an sämtlichen Bahnhöfen in der Kiss Nation einzuführen. Wie das Ganze umgesetzt werden soll und auf was für einem Stand wir sind, das sagt euch Kollegin Michelle aus den News.
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2: Kein Alkohol mehr am Bahnhof, aber im Zug ist es okay. Die Deutsche Bahn will ein Alkoholverbot an allen Bahnhöfen in ganz Deutschland. Bisher gibt es das nur als Sonderregelung, zum Beispiel am Bahnhof Zoo in Berlin oder am Hamburger Hauptbahnhof. Das Verbot gilt dann für den Bahnsteig und die Bahnhofshalle. Nur in den Restaurants im Bahnhof darf dann noch Alkohol getrunken werden. Das sagt die Chefin der Bahn, der Bild. Bis Mitte Oktober soll das Verbot dann überall gelten. Wer sich nicht daran hält, kann sogar rausgeworfen werden. Die Bahn erhofft sich so weniger Streit und mehr Sicherheit. Es ist dann aber trotzdem erlaubt, Alkohol zu kaufen oder dabei zu haben. Denn in den meisten Zügen der Deutschen Bahn darf Alkohol auch weiterhin getrunken werden.
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0: Star Tornado hier auf Kiss FM. Ja, Leute, ich bin Sherry. Ich habe mal übernommen, weil Gianni braucht zu lange auf dem Klo. Gianni, bitte ins Studio kommen. Kiss Nation gleich in der Kiss Playlist. Espresso von Sabrina Carpenter. Aber erstmal schauen wir aufs Wetter.
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0: Ey, es ist echt ein komisches Wetter. Wir sind Herbst-Vibe. Aktuell 18 Grad hier in Birdie City. Es ist bewölkt. Ein bisschen schaut die Sonne raus. Und es könnte hier und da auch mal anfangen zu regnen. In München haben wir einen Mix aus Sonne und Wolken bei 24 Grad. Hamburg ein bisschen kälter, 17 Grad. Auch ein Mix aus Sonne und Wolken. Und da kann es auch heute regnen. Deswegen Regenschirm und Jäckchen auf jeden Fall am Start haben.
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2: Hier gibt's nicht nur Hip-Hop und R&B-Musik, hier gibt's auch die Fun-Facts zu zum Beispiel diesem Track hier von Nelly.
3: Wisst ihr, wofür das EI steht?
2: Nee, weiß ich nicht.
3: Ladies, Fellas, Friends, wenn ihr gerade mit euren Kids im Auto seid, bitte mal ganz kurz leiser drehen. Es steht für Edith, also für...
2: Nee, was denn? Verstehe ich nicht. Was denn jetzt genau essen?
3: Du Dreckiger, du weißt ganz genau, dass es mir unangenehm ist, über sowas zu sprechen. Du weißt.
4: Was denn? Ich habe auch keine Ahnung. Ich weiß auch nicht. Carolina, kannst du vielleicht noch mal ein bisschen erklären?
3: Cookie and the Cream.
2: Was für eine Creme?
3: Cookie.
0: Oh mein Gott. Es steht
2: was denn jetzt genau essen?
3: Es steht für Oralverkehr.
2: Hä, verstehe ich nicht.

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1: Mit Alex. Ein Nachfolger des zurückgetretenen Unionsfraktionschefs Jens Spahn ist gefunden. Kanzleramtsminister Thorsten Frey übernimmt den Posten. Demnach einigten sich die Parteichefs Merz und Söder auf die Personalie, schreiben Medien. New York kann den israelischen Premier Netanyahu nach den Worten von Bürgermeister Mamdani nicht festnehmen. Eine rechtliche Prüfung habe ergeben, dass die Stadt keine Befugnis habe, den Haftbefehl des Internationalen Strafgerichtshofs zu vollstrecken, sagte er. Mamdani forderte die Regierung Trump auf, das im Falle der Einreise Netanyahus zu tun. Das wies Trump zurück. Netanyahu plant, im September zur UNO-Vollversammlung nach New York zu kommen. Mindestens 4 berühmte Harrys gibt es in Großbritannien. Sänger Harry Styles, Fußballer Harry Kane, Zauberlehrling Harry Potter und Prinz Harry, Sohn von König Charles. Und der Prinz wurde in einer Show von Moderator James Corden gebeten, diese 4 Harrys nach Bedeutung aufzulisten. Seine Wahl am wichtigsten ist auf jeden Fall Harry Styles, gefolgt von Harry Kane. Und Platz 3 teilen sich Harry Potter und der Prinz.
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2: Nach 6 Monaten oder einem Jahr feiere ich überhaupt nicht. Der Zweitschlüssel, der ist bei Mama und da bleibt er auch. Und dann schreibt noch eine Userin, denke, kommt nicht auf die Zeit an, sondern die Tiefe der Beziehung und Vertrauen. Naja, aber was denn jetzt? Wie lange müssen wir mit unseren Partnerinnen und Partnern zusammenbleiben, bis wir ihnen den Zweitschlüssel für die eigene Butze in die Hand drücken? Alles unter 6 Monaten ist für mich absolut, macht gar keinen Sinn. Aber ihr seht das komplett anders. 030 20 19 17 17. Wir quatschen in noch 2 Tracks.

0: forever und sie ist es forever. Karol G hier auf Kiss FM. Schönen Weg Richtung Feierabend, Ragazzi.
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0: Okay, auf Insta habt ihr euch schon ausgetobt. Ihr seid aber total undramatisch bei der Bewertung des Ganzen. Es geht mir heute darum zu erfahren, wann geben wir unseren Partnerinnen und Partnern eigentlich den Zweitschlüssel für die eigene Wohnung? Ist es nach einem halben Jahr? Gehe ich mit. Halbes Jahr ist aber wirklich Minimum. Minimum halbes Jahr und erst dann mal überlegen, ob man zwei Schlüssel abgeben kann. Alles drunter ist für mich viel zu früh. So eine tiefe Bindung kann man doch gar nicht aufbauen in so kurzer Zeit. Aber ich finde es gut, dass wir in der Kiss Nation eine Meinungsvielfalt haben, noch und nöcher. Am Kiss Contact ist Jess aus Berlin. Wie siehst du das?
2: Genau, also da muss ich erstmal, als ich die Frage gehört habe, so lachen, weil ich da direkt an meine Ex-Freundin denken musste, wo ich einen riesen Fehler gemacht habe. pass auf, es kommt nämlich. Also sie kam aus einer anderen Stadt, so, und wir waren noch nicht mal einen Monat zusammen. Noch nicht mal. Und dann saß sie bei mir auf der Couch und meinte so, weißt du, was für ein Tag heute ist? Mit ihren Rehaugen und strahlte mich an. Und ich so, verdammt, ihr Geburtstag. Nee. Und ich bin so, doch. Und ich bin in der Wohnung so rumgerannt wie eine Bekloppte. Was machst du jetzt? Willst du nicht enttäuschen? Und ich denke mir so, ich kleiner Fuchs. Und dann habe ich meinen Ersatzschlüssel genommen und in so eine kleine Box reingemacht und ihr geschenkt. Ach. So, ne? Aber pass auf, mit der Intention, hey, du bist hier immer willkommen. Und sie schaute mich an, Tränen in den Augen, meinte, oh mein Gott, ich fühle genauso, lass zusammenziehen.
0: Na, ja, siehst du mal.
2: Und zwei Monate später stand der Umzugswagen und ihre zwei Katzen vor meiner Tür.
0: Ja, geil,
2: oh mein Gott.
0: Geil, vorbei. Aber bei euch

0: dann wirklich auch, ne? Da haben sich zwei getroffen und gefunden.
1: Ja, also wir waren dann 4 Jahre zusammen. Also es war eigentlich eine schöne Aktion, dass ich vergessen hatte, dass sie Geburtstag hat und kein Geschenk hatte. Also es kann auch gut enden, aber es hätte auch richtig in die Hose gehen können, ne?
0: Ja, aber deswegen sage ich ja, weil manche, weißt ja, wie es ist, ne? Die geben so, okay, wir sind 2 Wochen zusammen, schreiben schon auf Instagram, ich liebe dich über alles, mein Schatz,
1: ja,
0: mit Ring-Emoji,
1: ja, ja,
0: weißt du, so ein Scheiß, ja? Und dann geben sie die Schlüssel ab, nach 2 Wochen. Und dann
1: gehen
0: sie so, Digga, 2 Wochen, hast du keinen Schiss, dass du ausgeraubt wirst oder so? Kein Plan.
1: Ja, und vielleicht auch noch vorher noch nachgemacht oder so, stell dir mal vor.
0: Ja, das ist es ja, und ich verstehe, also... Mann, ich sag ja auch immer, wir sollen ein bisschen netter zueinander sein, so, ja? Aber wir leben auch in super komischen Zeiten und ich weiß doch nicht nach 2 Wochen, wie meine Partnerin tickt. So, dafür brauche ich auch ein bisschen Zeit.
1: Ja, das würde ich auch, würdest du es aber machen? Ich würde es nämlich nicht machen. Wer weiß, wenn die Ex dann rumläuft und die trennt euch auf eine böse Art und Weise,
0: so,
1: kommst nach Hause, alles ausgeräumt, weiß ich nicht, Penis an die Wand gemalt.
0: Ja, so, mit Scheiße, ja, ja, die Wände beschmiert, so.
1: Ja, nee, muss man vorsichtig sein.

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0: Of Hip Hop and R&B. Hier ist Gianluca live für euch. 16:25 Uhr. Kommt gut in den Feierabend, ragazzi. Und es ist super interessant, denn unterschiedlicher könnten bei dieser Thematik die Meinungen gar nicht sein.
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0: Es gibt Leute, wahrscheinlich auch bei euch im engsten Umfeld, die tauschen sich schon nach knapp einer Woche oder einem Monat Beziehung schon die Hausschlüssel aus. So. Den Zweitschlüssel einfach an den Partner geben oder an die Partnerin. Ich sage, das ist viel zu früh. Ihr seht das anders. 030 20 19 17 17. Wir hören mal Silvia aus Berlin.
2: Hi, hier ist Silvia aus Köln. Und ich finde das absolut nicht cringe, wenn man nach einem Monat schon die Hausschlüssel tauscht. Mhm. Weil ich denke, sonst wäre man da auch nicht in der Beziehung, wenn das irgendwie cringe wäre. Und so viel Vertrauen sollte da sein und ich habe jetzt auch nichts zu verbergen in meiner Wohnung. Also für mich wäre das vollkommen okay.
0: Okay, was sagt Dennis?
3: Hi, hi. Und zwar bin ich der Dennis aus Spandau. Also nach einem Monat geht ja gar nicht. Stell dir mal vor, ich komme nach Hause, auf einmal ist meine PS5 weg oder so. So, Arschkarte pur.
0: Die Gedanken von uns Typen, die sind bei einer PS5. Na herrlich, na herrlich. 030 20 19 17 17. Ab wann geben wir unsere Zweitschlüssel an eine Partnerin oder den Partner? Let me know.

0: Schuck, Kiss FM am Start, hier ist Gianluca live an eurem Mittwochnachmittag. Wann Schlüssel für den Partner für die Wohnung? Wann geben wir unseren Schatzis endlich den Zweitschlüssel? 030 20 19 17 17. Denise hat was richtig Geiles reingeschickt, wir hören mal.
1: Hey, hier ist Denise aus Berlin. Sagen wir mal so, früher war das für mich okay, aber mittlerweile lernt man ja aus Fehlern. Und heutzutage sage ich mir, nee, krieg keinen Schlüssel. Hab so viele schlechte Erfahrungen damit gemacht, dass ich das nicht nochmal mache.
0: Okay, verstehe ich. Vielleicht erzählst du mal von der Erfahrung und ihr erzählt von euren. 030 20 19 17 17. Wann Zweitschlüssel für die Wohnung an Schatzi?

0: FM am Start für euch um 20 vor 5. 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
0: Ja, und jetzt kommt auch in Berlin ein bisschen was runter an Regen. Es ist super, super spannend, wenn man diese ganzen Live-Weather-Satellitenbilder, die wir zugeschickt bekommen, ansieht. Es ist folgendermaßen. Stellt euch einfach mal die Deutschlandkarte vor, ja? Dann nehmt ihr ein Lineal, setzt bei Luxemburg an, das ist also westlich, südwestlich Deutschlands, und zeichnet mal eine schöne Linie Richtung Berlin. So, alles oberhalb dieser Linie ist voll mit Regen, egal wo in NRW, Essen, Dortmund, auch in Niedersachsen, Hannover, Bremen mittlerweile, Hamburg sowieso den ganzen Tag schon. Alles voll mit Regen bis rüber nach Berlin. Alles drunter. Pustekuchen. Temperaturen heute vor allem in Berlin und Hamburg und auch in Bremen bei maximal 20 Grad. Sehr regnerisch, wird die nächsten Stunden auch nicht besser, es bleibt heute so. Alles drunter geil, viel Sonne, 27 Grad, bis zu 27 Grad. In Freiburg, im Breisgau, auch in Bayern, sehr gutes Wetter. München, 25 Grad, deutlich mehr Sonne als Wolken. Die nächsten Tage, ich sag mal so, bis zum Wochenende müssen wir eben noch mit diesem, ich sag mal, Nicht-Sommer aushalten. Mehrere graue Wolken überall im ganzen Land verteilt. Es wird ein bisschen fresher, aber am Samstag ist endlich wieder geil.
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0: so toxisch, wenn ich nur so eine Songs höre, wo Männer einfach so Triple Play machen.
1: Dann hör doch Rock.
0: Ich weiß nicht, ob es da inhaltlich besser ist.
2: Klassische Rockballaden eigentlich doch meistens schon.
3: Ja, siehst du. Dann geh doch
2: nicht so viele im Rock sind, glaube ich, nicht so viele Faktoren.
3: Oder hör Jazzmusik.
0: Wie nochmal?
2: Okay, das ist also der Beweis, dass Mo noch nie Jazz in seinem Leben gehört hat.
3: Natürlich.
2: Ja, okay.
0: Ich bleib
3: lieber bei Lilele und Lalala und ha ha ha ha, ha, ha, ha, ha, ha, ha, ha mit Lloyd und Lil Wayne Hugh. Das ist Home of Hip-Hop und R&B hier.

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10: Babypuppen, Actionfiguren und Kuscheltiere, irgendwann spielen wir einfach nicht mehr mit ihnen. Und jetzt stellt euch vor, die Spielzeuge, mit denen ihr jahrelang gespielt habt, haben eine Seele. Ja, ihr habt's gecheckt. Es geht um Toy Story, Baby. Und Toy Story 5 von Disney und Pixar kommt jetzt raus. Das Wiedersehen mit Woody, Buzz und Co. wird super emotional. Aber jetzt seid mal ehrlich, was hättet ihr denn lieber? Ein Zimmer voller Spielzeug? Oder die Scheiße, die wir mittlerweile jetzt unseren Kindern geben? Ein Tablet, das plötzlich viel wichtiger ist als alles andere.
11: Buddy. Ein Päckchen für dich.
12: Hi, ich bin Lillipap. Lass uns spielen.
13: Aussterben, nicht schon wieder.
14: Conny, Bildschirmzeit ist jetzt vorbei.
15: Ist die Lage für Spielzeuge
16: wirklich so schlimm?
13: Wir sind verloren.
17: Conny braucht uns immer noch.
10: Also alles Momente aus dem echten Leben mittlerweile, muss man so sagen. Woody, Buzz, Jessie und ihre Freunde stehen vor ihrer bisher größten Herausforderung. Denn immer mehr Kids interessieren sich für Bildschirme, Tablets, Smartphones, statt für Spielzeug, also wie im echten Leben auch schon. Witzige Momente, große Emotionen und natürlich im Wiedersehen mit den beliebtesten Spielzeugen der Filmgeschichte. Toy Story 5, Ladies and Gentlemen. Ah, so geil. Können Woody und Buzz die Magie des Spielens retten? Findet's raus. 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
1: Mit Alex. Kanzleramtsminister Thorsten Frey soll nach Medienberichten die Nachfolge von Jens Spahn als Unionsfraktionschef im Bundestag antreten. Demnach schlugen die Parteichefs Merz und Söder Frey vor. Er soll in einer Woche bei einer Sondersitzung der Fraktion gewählt werden. Spahn war am Samstag als Fraktionschef zurückgetreten. Norwegen hat der Opfer der rechtsextremistischen Anschläge von Oslo und Utøya vor 15 Jahren gedacht. An einer Gedenkstätte in Oslo erklärte Premier Støre, bei den Anschlägen habe es sich um einen Angriff auf die Grundwerte des Landes gehandelt. Der Rechtsextremist Breivik hatte damals zunächst eine Bombe in Oslo gezündet, 8 Menschen starben. Dann erschoss er auf der Insel Utøya weitere 69 Menschen. Das wird anscheinend ein neuer Trend. Immer mehr anonyme Gönner spendieren Kindern in den Schulferien Gratisbesuche im Schwimmbad. Neuester Fall ist das Freibad Vostra in Dresden, teilte der Betreiber mit. Ähnliches wurde zuvor im hessischen Schwalmstadt und im nordrhein-westfälischen Detmold bekannt.
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2: Ab in den Feierabend mit euch. Kiss F. Wir quatschen nur 2 Tracks. Wann geben wir den 2 Schlüssel an die Partnerin oder den Partner? Wie lange muss man dafür zusammenbleiben? 030 20 19 17 17. Und jetzt Mucke gleich. Pasch

0: 2000er Jahrgang, born and raised in Berlin City. Kurdische Wurzeln hat der Bruder. Einer der geilsten Artists bei uns in der Playlist. Paschane mit Airwaves. Home of Hip-Hop and R&B an euer Mittwoch.
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0: Ey, nennt mich old-fashioned oder konservativ, aber ich finde nicht, dass man seiner Partnerin oder seinem Partner nach nur einer Woche oder einem Monat irgendwie die Zweitschlüssel für die Wohnung in die Hand drücken sollte. Lasst euch doch mal ein halbes Jahr Zeit, wo ist das Problem? Vielleicht ist es aber immer interessant, die Meinungen zu hören. 030 20 19 17 17 am Kiss Contact, Alexa aus Berlin. Wie siehst denn du das?
2: Ja, also ich habe mir Gedanken gemacht, aber ich denke so 6 Monate ist okay, so Probezeit. Ne? 6 Monate und danach,
0: ja. Hast du gerade Probezeit? Die Probezeit. Ja, warum? Auch eine Beziehung hat eine Probezeit, na klar.
2: Richtig.
0: Bevor man sich den Eltern vorstellt, am selben Tisch ist und natürlich hier und da schon mal die ersten Pullis austauscht. Probezeit, 6 Monate, klingt nach einem vernünftigen Fenster.
2: Genau, es gibt aber auch unvernünftige Leute. Also ich habe eine Bekannte, die hat ihren Schlüssel schon am ersten Tag irgendwie weitergegeben.
0: Am ersten Tag?
2: Oh mein Gott, ich schwör's dir.
0: Nee.
2: Ja, wirklich. Ich dachte, bist du verrückt, ey? Der

0: deine Wohnung aus oder keine Ahnung. Also Gott sei Dank hat das nicht gemacht, aber ja.
1: Wie lange waren, sind die immer noch zusammen?
0: Die sind getrennt, also on-off ist es so mehr so.
1: Siehste, und so on-off, ne, weißt ja, no, wenn Leute in Not sind, dann handeln die ganz komisch. Und bei so einer On-Off-Nummer, weiß ich nicht.
0: Ja,
1: da kann jederzeit reinkommen, wenn du deine Ruhe haben willst oder wenn du mal mit Freundinnen lästern willst, da ist er da random und will dann was von dir. So, nee, Digga, nee.
0: Ja, nee, wäre ich auch nicht meins. Also nach einem Tag auf jeden Fall nicht, nein. Aber 6 Monate, denke ich, ist okay.

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0: You've been this brave all along. Du warst die ganze Zeit so mutig. What broke you once made you strong. Was dich einmal kaputt gemacht hat, hat dich nur stärker gemacht. Shakira und Burna Boy mit der WM-Hymne 2026, Die Die auf Kiss FM. Hier ist Gianluca live für euch und wir wechseln mal radikal das Thema hin zu Bahnhöfen, deutsche Bahnhöfe, denn dort bahnt sich eine Revolution an. Nein, es geht nicht um Thema Pünktlichkeit, aber es hat was mit Sauberkeit, Ordnung und vielleicht auch ein bisschen was mit, ja, zivilisiert sein zu tun. Denn Alkohol soll verboten werden, bundesweit an Bahnhöfen. Wann, wie, wo, das hat alles Michelle aus den News für euch.
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2: Kein Alkohol mehr am Bahnhof, aber im Zug ist es okay. Die Deutsche Bahn will ein Alkoholverbot an allen Bahnhöfen in ganz Deutschland. Bisher gibt es das nur als Sonderregelung, zum Beispiel am Bahnhof Zoo in Berlin oder am Hamburger Hauptbahnhof. Das Verbot gilt dann für den Bahnsteig und die Bahnhofshalle. Nur in den Restaurants im Bahnhof darf dann noch Alkohol getrunken werden. Das sagt die Chefin der Bahn, der Bild. Bis Mitte Oktober soll das Verbot dann überall gelten. Wer sich nicht daran hält, kann sogar rausgeworfen werden. Die Bahn erhofft sich so weniger Streit und mehr Sicherheit. Es ist dann aber trotzdem erlaubt, Alkohol zu kaufen oder dabei zu haben, denn in den meisten Zügen der Deutschen Bahn darf Alkohol auch weiterhin getrunken werden.
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0: Flow, Leak It. Kurz nach 5:30, das ist euer Weg in Richtung Feierabend. Mitte der Woche, da gab's die 22. Juli, 20 Grad, gemessen am Kisthauer in Berlin-Steglitz. Regenschirmchen dabei haben, ganz wichtig. Vor allem aber achtet darauf, ob ihr euren Schlüssel habt für die Wohnung. Nicht, dass ihr den schon euren Partnerinnen und Partnern gegeben habt. Nach nur einer Woche Beziehung. Verstehe ich nicht, Digga.
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0: Leute, ihr könnt mir niemals sagen, dass das absolut normal und cool ist. Also vielleicht bin ich dann irgendwie old-fashioned. Okay, meinetwegen, ich bin ja ein konservativer Süditaliener. Ich stehe doch dazu, Bruder. Ich stehe doch dazu. Pass auf. Thema ist ein anderes. Ich verstehe nicht, wie man nach wenigen Wochen, geschweige denn nach nur einem Monat Beziehung, seinen Zweitschlüssel für die eigene Wohnung an Partnerin oder Partner geben kann. Also ihr könnt mir doch niemals sagen, dass es in so einer kurzen Zeit voll cool ist und die Beziehung so deep und so intim und so intens ist, dass man sagt, ich vertraue dir alles an. Dokumente, Rechnungen, Hab und Gut, alles in einer Wohnung, du hast Zugang. Nee, Digga, so funktioniert das nicht. Vielleicht habe ich auch, vielleicht habe ich Trust Issues, kann ja auch sein. Amkis Contact 030 20 19 17 17 ist Melina aus Hamburg. Melina, wann geben wir den Partnern in deinen Augen den Zweitschlüssel in die Hand? Wann ist cool? Wie lange muss man dafür zusammenbleiben?
2: Also ich muss ehrlicherweise sagen, es ist schwierig, da ein Zeitfenster festzulegen. Das Wichtigste ist tatsächlich, dass Vertrauen da ist. Und wenn das Vertrauen schon dementsprechend aufgebaut ist oder auch da ist, und dann würde ich da definitiv auch den Schlüssel geben von der Wohnung.
0: Das heißt, wir können nicht sagen, nach einem Monat, nach einem Jahr, nach zwei, sondern je nachdem, wie intens so eine Beziehung sein kann.
2: Ja, so würde ich das sagen, ja.
0: Okay, bist du in einer Beziehung, wenn ich fragen darf?
2: Ja, bin ich aktuell.
0: Okay, darf ich fragen, wie lange?
2: Jetzt seit 3,5 Jahren.
0: 3,5 Jahre. Wie lange hat es bei euch gedauert, bis du zu ihm gesagt hast, hier, nimm?
2: Eigentlich, ja, durch den Umzug halt letztes Jahr. Ich komme ja ursprünglich aus der Pfalz, bin hier hoch.
0: Pelzerin!
2: Jawohl.
0: Geil.
2: Ja, und da eigentlich schon direkt am Anfang.
0: Direkt am Anfang, okay, aber Umzug, weil ihr zusammengezogen seid oder weil du nochmal umgezogen bist für dich?
2: Nee, weil ich gesagt habe, okay, für die Beziehung ziehe ich Richtung Hamburg und
0: cool.
2: Ja.
0: Okay, gut, besondere Situationen erfordern ja besondere Umstände, sag ich mal so. Aber du bist Pfälzerin, ich bin ja gebürtig aus der Kurpfalz. Wir sind ja generell herzlichere Menschen als hier die Nordlichter, bei allem Respekt, ne?
2: Ja,
0: wir sind ja schon offen von Natur aus, so.
2: Ja, schon.
0: Wie hat er reagiert? Fand er es cool oder hat er gesagt, nee, komm, lass mal?
2: Also ich muss ja sagen, ich bin mit einer Frau zusammen.
0: Okay, entschuldige bitte, entschuldige.
2: Nein, alles gut. Sorry. Nee, aber das war alles auch tiefenentspannt. Also ich habe ihr gesagt, hier, kannst du den Schlüssel mitnehmen. Natürlich hat sie sich auch darüber gefreut, ne, dass einfach das Vertrauen da ist. So. Ja, und seitdem läuft es halt auch easy going. Also sie kann auch jederzeit kommen, wann sie möchte.
0: Ey.
2: Also das passt auf jeden Fall.
0: Win-win. Win-win. Ja. Arsch auf Eimer, definitiv. Sagt man bei uns.
2: Definitiv, ja, deswegen.

Young St. Paul, Kiss FM am Start für euch. Kommt gut in den Feierabend, Babys! Buonasera a tutti, Gianluca live für euch gleich. Für die letzten paar Minuten im Job, in der Kiss FM Playlist, dieser geile Banger!

0: Sam & Redman, Dirty. Außerdem LL Cool J, Lacazette und Jazik und noch viel, viel mehr.
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0: Kiss FM, Home of Hip-Hop in R&B um 17.39 Uhr. Was geht?
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0: Ragazzi, ich hab's vorhin schon gesagt, ich sag's nochmal. Man nehme ein 30 cm Lineal und lege es auf ein Atlas. Die Karte von Deutschland wird gebraucht. Man setze es auf Höhe Luxemburg an und zieht eine Linie rüber bis nach Berlin. So richtig schräg, einmal Querschnitt Deutschland. Alles oberhalb dieser Linie ist mit sehr viel Regen versehen heute. Mehr kann ich nicht sagen. Also es ist wirklich so funny. Die neuesten Updates von unserer Live-Weather-Map sind da und ich sehe Köln, Essen, Dortmund, Hannover, Teile von Kassel, Stendal, Hamburg, Bremen, Rostock und Schleswig sowieso. Da ist nur Regen, Digga. Und auch in Berlin, am Kistau in Berlin-Steglitz, ist wirklich immer und immer grauer. Es kommt einiges auch noch in den nächsten Stunden auf uns zu. Bis in den Abend hin bleibt das auch grau, regnerisch und einfach ungeil. Alles drunter im Süden Deutschlands, top. Ist auch deutlich wärmer als hier, ne? Für um 5 Grad wärmer. Also dort haben wir 25 Grad, hier knapp 20, 19. Morgen sieht's aber bundesweit deutlich grauer aus. Es wird deutlich fresher bei maximal 22 Grad. Und das erste Mal wieder back to summer. Also richtig geil. Schwimmbad, Weiher, See, Barbecue-Party und sowas. Kriegen wir am Samstag, Gott sei Dank.
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3: Hier gibt's nicht nur Hip-Hop und R&B-Musik, hier gibt's auch die Fun Facts zu zum Beispiel diesem Track hier von Nelly.
4: Wisst ihr, wofür das EI steht?
3: Nee, weiß ich nicht.
4: Ladies, Fellas, Friends, wenn ihr gerade mit euren Kids im Auto seid, bitte mal ganz kurz leiser drehen. Es steht für Edith, also für...
3: Nee, was denn? Verstehe ich nicht. Was denn jetzt genau essen?
4: Du Dreckiger, du weißt ganz genau, dass es mir unangenehm ist, über sowas zu sprechen. Du weißt.
5: Was denn? Ich habe auch keine Ahnung. Ich weiß auch nicht. Carolina kann es vielleicht noch mal ein bisschen erklären.
4: Cookie and the Cream.
3: Was für eine Creme?
5: Ein Cookie.
4: Oh mein Gott.
3: Es steht was für, denn jetzt genau essen?
4: Es steht für Oralverkehr.
3: Hä? Verstehe ich nicht.
4: Shut the fuck up.
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1: Mit Alex. Ein Nachfolger des zurückgetretenen Unionsfraktionschefs Jens Spahn ist gefunden. Kanzleramtsminister Thorsten Frey übernimmt den Posten. Demnach einigten sich die Parteichefs Merz und Söder auf die Personalie, schreiben Medien. New York kann den israelischen Premier Netanyahu nach den Worten von Bürgermeister Mamdani nicht festnehmen. Eine rechtliche Prüfung habe ergeben, dass die Stadt keine Befugnis habe, den Haftbefehl des Internationalen Strafgerichtshofs zu vollstrecken, sagte er. Mamdani forderte die Regierung Trump auf, das im Falle der Einreise Netanyahus zu tun. Das wies Trump zurück. Netanyahu plant, im September zur UNO-Vollversammlung nach New York zu kommen. Mindestens 4 berühmte Harrys gibt es in Großbritannien. Sänger Harry Styles, Fußballer Harry Kane, Zauberlehrling Harry Potter und Prinz Harry, Sohn von König Charles. Und der Prinz wurde in einer Show von Moderator James Corden gebeten, diese 4 Harrys nach Bedeutung aufzulisten. Seine Wahl am wichtigsten ist auf jeden Fall Harry Styles, gefolgt von Harry Kane. Und Platz 3 teilen sich Harry Potter und der Prinz.
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2: Wisst ihr, wofür das EI steht?
1: Nee, weiß ich nicht.
2: Ladies, Fellas, Friends, wenn ihr gerade mit euren Kids im Auto seid, bitte mal ganz kurz leiser drehen. Es steht für Edith, also für...
1: Nee, was? Verstehe ich nicht. Was denn jetzt genau essen?
2: Du Dreckiger, du weißt ganz genau, dass es mir unangenehm ist, über sowas zu sprechen. Du weißt.
3: Was denn?
4: Ich habe auch keine Ahnung. Ich weiß auch nicht. Carolina kann es vielleicht noch mal ein bisschen erklären.
2: Cookie in the cream.
1: Was für eine Creme?
4: Ein Cookie.
2: Oh mein Gott. Es steht
1: was denn jetzt genau essen?
2: Es steht für Oralverkehr.
1: Hä? Verstehe ich nicht.

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1: Check it, check it. Kiss Nation, was geht ab? Einen wunderschönen Mittwochabend. Heute mal mit mir, Sherry, und wir starten schon mit einem Banger in die Stunde. Und zwar Destiny's Child, die Girlband schlechthin. In den 2000ern waren sie einfach die Queens. Und dieser Track ist auf jeden Fall was zum Shaken. Hier für euch auf Kiss, Bootylicious von Destiny's Child.

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2: Wisst ihr, wofür das EI steht?
1: Nee, weiß ich nicht.
2: Ladies, Fellas, Friends, wenn ihr gerade mit euren Kids im Auto seid, bitte mal ganz kurz leiser drehen. Es steht für Edith, also für...
1: Nee, was? Verstehe ich nicht. Was denn jetzt genau essen?
2: Du Dreckiger, du weißt ganz genau, dass es mir unangenehm ist, über sowas zu sprechen. Du weißt.
3: Was denn?
4: Ich habe auch keine Ahnung. Ich weiß auch nicht. Carolina, kannst du vielleicht noch mal ein bisschen erklären?
2: Cookie and the Cream.
1: Was für eine Creme?
4: Cookie.
2: Oh mein Gott. Es steht
1: was denn jetzt genau essen?
2: Es steht für Oralverkehr.
1: Hä? Verstehe ich nicht.

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1: Euer Mittwochabend hier auf KISS. Ich bin Sherry, heute mal mit mir und Leute. Manchmal ist es auch nach einer Trennung zu sagen, es ist auch völlig okay zu sagen, ey, ich schaff das. I'm gonna be alright. Und genau das hat auch Jennifer Lopez gesagt mit Nas zusammen. Der Track ist einfach durch die Decke gegangen. Das ist I'm gonna be alright von Jennifer.

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3: Ich bleib hier lieber bei Lelele und Lalala und ha, ha, ha, ha, ha, ja, mit Lloyd und Lil Wayne U. Das ist Home of Hip-Hop und

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0: Lelele.
3: Ich bleib hier lieber bei Lelele und Lalala und mit Lloyd und Lil Wayne Hugh. Das ist Home auf Hip-Hop und R&B hier auf KISS.
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2: Wofür das EI steht?
1: Nee, weiß ich nicht.
2: Ladies, Fellas, Friends, wenn ihr gerade mit euren Kids im Auto seid, bitte mal ganz kurz leiser drehen. Es steht für Edith, also für...
1: Nee, was denn? Verstehe ich nicht. Was denn jetzt genau essen?
2: Du Dreckiger, du weißt ganz genau, dass es mir unangenehm ist, über sowas zu sprechen. Du weißt...
3: Was denn?
4: Ich habe auch keine Ahnung. Was ich weiß auch nicht, Carolina kann es vielleicht noch mal ein bisschen erklären.
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1: Was für eine Creme?
2: Oh mein Gott, es steht
1: für... Was denn jetzt genau essen?
2: Es steht für Oralverkehr.
1: Hä, verstehe ich nicht.

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2: Wisst ihr, wofür das EI steht?
1: Nee, weiß ich nicht.
2: Ladies, Fellas, Friends, wenn ihr gerade mit euren Kids im Auto seid, bitte mal ganz kurz leiser drehen. Es steht für Edith, also für...
1: Nee, was? Verstehe ich nicht. Was denn jetzt genau essen?
2: Du Dreckiger, du weißt ganz genau, dass es mir unangenehm ist, über sowas zu sprechen. Du weißt.
1: Was denn?
3: Ich habe auch keine Ahnung. Ich weiß auch nicht. Carolina, kannst du vielleicht noch mal ein bisschen erklären?
2: Cookie in the cream.
1: Was für eine Creme?
3: Ein Cookie.
2: Oh mein Gott. Es steht
1: was
2: für,
1: denn jetzt genau essen?
2: Es steht für Oralverkehr.
1: Hä, verstehe ich nicht.